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1: Ich bin Katrin Steinberger. Der Einsatz von K.O.-Tropfen soll härter bestraft werden. Mit dem Gesetzentwurf von Bundesjustizministerin Hubig befasst sich heute das Bundeskabinett. Wer sie bei einem Überfall oder einer sexuellen Tat einsetzt, soll künftig mindestens 5 Jahre ins Gefängnis kommen. Bisher lag die Mindeststrafe bei 3 Jahren. Gegenüber der Rheinischen Post bezeichnet Hubig K.O.-Tropfen als hinterhältig und gefährlich. Es kam, wie es zu erwarten war. Der Koalitionsausschuss ist zu Ende. Details gibt es bis jetzt keine. Rund 6 Stunden lang haben Union und SPD über Reformpläne, den Haushalt fürs nächste Jahr und mögliche Entlastungen wegen der hohen Energiepreise beraten. Im Laufe des Tages soll es schriftliche Infos dazu geben. Der Europäische Gerichtshof beschäftigt sich heute mit Obelix. Das Gericht entscheidet, ob eine Waffe so heißen darf. Geklagt hatte der Verlag, dem die Rechte an der bekannten Comicreihe Asterix und Obelix gehören. Dieter Ebeling hat die Einzelheiten.
2: Es geht ums Markenrecht. Obelix ist stark und unbesiegbar, aber auch sehr sympathisch. Der Verlag argumentiert, dieses Image wird durch Waffen beschädigt. Der Waffenhersteller sagt, es bestehe keine Verwechslungsgefahr zwischen seinen Produkten und Comics. Und gedanklich gebe es zwischen Waffen und Obelix gar keine Verbindung.
1: Der Eurovision Song Contest in Österreich läuft und der deutsche Beitrag von Sarah Engels kommt richtig gut an. Ihr Song Fire bekam im ersten Halbfinale viel Applaus in Wien. Überzeugt haben am Abend auch Schweden, Finnland und Griechenland. Auch Israel ist weiter, wobei es da neben Begeisterung auch Buhrufe gab. Aus Protest gegen Israels Teilnahme haben Spanien, Irland, Island, Slowenien und die Niederlande abgesagt.
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1: Ich bin Katrin Steinberger. 6 Stunden Koalitionsausschuss, 6 Stunden beraten über Reformen, Entlastungen und Haushalt. Ergebnisse sind bisher nicht bekannt. In erster Linie sollte aber ja der Streit zwischen Union und SPD aufgearbeitet werden. Jan-Henner Reitze in Berlin, ist das gelungen?
2: Niemand hat wutentbrannt die Runde verlassen und es ist bisher auch nichts darüber bekannt, dass rumgebrüllt wurde. Merz und Co. glauben noch daran, irgendwie die Kurve zu kriegen. Aber Antworten darauf, wie genau Gräben bei zahlreichen Themen überwunden werden sollen, fehlen weiterhin. Dazu gehören klaffende Milliardenlücken im Haushalt, also genau das Problem, an dem die Ampel-Vorgängerregierung letztlich zerbrochen ist.
1: Die schwarz-rote Koalition will den 8-Stunden-Tag abschaffen und stattdessen eine Wochenarbeitszeit einführen. Juso-Chef Thürmer kritisiert das jetzt gegenüber dem Redaktionsnetzwerk Deutschland scharf. Bundeskanzler Merz ignoriere die Interessen der Arbeitnehmer, das sei eine Frechheit. Auch Arbeitsministerin Baas distanzierte sich von den Plänen, machte aber deutlich, es steht im Koalitionsvertrag. Katholiken aus aller Welt werden in Würzburg erwartet. Dort beginnt heute der 104. Deutsche Katholikentag. Das Motto lautet: Hab Mut, steh auf. Bis Sonntag kommen rund 30.000 Teilnehmer aus Deutschland.

0: Sie und die 11. Entspannte und sichere Fahrt euch.
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2: Guten Morgen.
3: Hallihallo.
0: Naemi, Pläne morgen für Vatertag?
3: Nö. Hast du Pläne?
0: Ach, ich schau mal, was der Tag alles so Schönes bringt. Auf jeden Fall werde ich als erstes heute Abend mal den Wecker ausmachen und morgen definitiv nicht um 4 Uhr aufstehen.
3: Oh, ich glaube, das mache ich auch.
0: Das ist eine sehr, sehr gute Idee. Und ja, morgen werden die Väter gefeiert. Was ihr machen könnt, um die Kinder zu feiern, das verraten wir euch gleich.

0: 10 Minuten nach 6 ist es. Hier ist eure Radio Morning Show. Morgen ist ja Vatertag. Und wenn ihr lieben Väter dann wieder nüchtern seid, das sollten wir alle bis Samstag hinkriegen, dann können wir die Kinder packen und mit denen zusammen nach La.
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Die Pet Shop Boys in eurer Radio Morning Show. What have I done to deserve this? Ja, auch Fragen, die ich mir jeden Morgen stelle, wenn um kurz vor vier der Wecker klingelt. Aber genug von mir. Neuen Anhängerblitz haben wir reinbekommen. Steht in Rastatt-Plittersdorf in der Riedstraße. Tempo 30 dürft ihr hier fahren.

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2: In Biberach bei Wetterwächterin Claudia 4 Grad, es ist bewölkt, Petra aus Winschlägg meldet 6 bewölkte Grad und in Baden-Baden bei Bastian 4 Grad, hier ist es im Moment leicht bewölkt. Ja, überwiegend bewölkt, so die Aussichten für heute. Örtlich kann es auch mal regnen, Temperaturen so um 14 Grad. Morgen, da wird es teils sonnig, teils bewölkt, aber Obacht, wenn Wolken am Himmel sind, dann kann es auch immer mal wieder regnen bei Höchstwerten um 13 Grad.
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2: Um 6:30 mit Linda L.
3: Im Prozess um die Eltern des Schützen, der an der Offenburger Waldbachschule 2023 einen Mitschüler erschossen hat, hat sich die Mutter des Täters jetzt geäußert. Die 44-Jährige habe zwar gewusst, dass ihr Mann eine Pistole besaß, sie habe aber nie gewollt, dass die Waffe im Haus bleibt. Die Eltern stehen momentan wegen unerlaubten Waffenbesitzes und fahrlässiger Tötung vor dem Offenburger Landgericht.
4: Die Mutter des Schützen habe außerdem weder gewusst, wo der Tresorschlüssel versteckt war, noch, dass sich darin Munition befand. Unter Tränen hatte sie sich vor Gericht an die Mutter des Opfers gewandt. Ich mache mir Vorwürfe, nicht mitbekommen zu haben, wie es in meinem Kind ausgesehen haben muss. Ihren Sohn hat sie als Tagträumer mit einer blühenden Fantasie beschrieben. Der damals 15-jährige Schütze, der wegen Mordes verurteilt wurde, hat eine Aussage bisher verweigert. Was ein ehemaliger Zellengenosse ausgesagt hat, heute in der mittelbadischen Presse. Kathi Huhn, Nachrichtenredaktion.
3: Rund 40 Millionen Euro soll er kosten. Für den neuen Sportpark Süd in Offenburg ist am 22. Mai Spatenstich. Neben einem neuen Stadion mit Platz für bis zu 5000 Menschen sind unter anderem ein Skateplatz und eine Boulderwand geplant. Auf dem jetzigen Gelände des Offenburger FV entstehen Flächen für die Landesgartenschau 2032. 2,5 Millionen Euro wurden investiert. Das Deutsche Rote Kreuz Kiel hat in Sundheim seine neue Geschäftsstelle eröffnet. Rund 40 Mitarbeiter haben in dem Gebäude in der Herzstraße Platz, darunter Arabella Koga.
5: Es ist so, dass wir 2 wunderschöne große Schulungsräume haben, mehr Möglichkeiten zu parken. Wir haben schöne große Garagen, wo unsere Fahrzeuge drinstehen. Dementsprechend ist es ein deutlich, deutlich größeres Upgrade, da die alten Gebäude und Büroräume sehr, sehr in die Jahre gekommen sind.
3: Zum DRK Kiel gehört unter anderem eine Sozialstation und eine eigene Rettungshundestaffel.
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2: 6:58, Servus auf die Straßen. Bitte ganz besonders aufpassen. Immer noch zwischen Goldscheuer und Offenburg. Höhe Hohenhurst, da haben wir ein kaputtes Auto mitten auf der Straße.
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2: B462, Gaggenau Richtung Rastatt, Blitzer beim Unimog-Museum, Tempo 60 dürfte ihr fahren. Und in Hausach, da stehen sie in der Hegerfeldstraße im 30er-Bereich. Alles zum Nachlesen, auch die Anhänger Blitzer bei uns im Web oder in der App. Wenn euch noch irgendwas aufgefallen sein sollte unterwegs, einfach nur WhatsApp an die 0173 104 33 11. Entspannte und sichere Fahrt euch.
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2: Moinsen.
9: Guten Morgen.
2: Gleich wird wieder gequizt. Bis zu 200 Orbits könnt ihr abstauben. Alles oder Hits machen wir gleich hier.
9: Juhu.

0: ganz neu auf unserer Playlist für die Region. Bella Kay mit dem Song mit dem griffigen Titel I Love It, I Love It, I Love It. Und das Ganze zusammengeschrieben. Da musst du auch dreimal auf die Playlist gucken, bis du das richtig ausgesprochen hast. Ja, 6.39 Uhr ist es. Leute, haltet eure Orbits fest.
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2: Hallo, ist die Sandra.
3: Ja, hallo, Sandra. Also, über dich weiß ich ja schon, dass du 1979 geboren bist. Was ich noch nicht weiß, ist, ob du einen zweiten Vornamen hast.
4: Nein. Im Ausweis steht keiner.
3: Okay, weil ich habe rausgefunden, dass mittlerweile so ein kleiner Trend ist, nicht nur in Richtung Zweitnamen, aber das gibt's jetzt auch bei Liedern. Und eines davon habe ich dir mitgebracht. Und ich würde gerne in der ersten Runde wissen, ob es älter oder jünger ist als du.
4: Na, dann schauen wir mal. Also ich würde jetzt mal sagen, das ist jünger als ich.
3: Und das stimmt. Es ist jünger als du. Und so wie ich dich kenne, Sandra, wirst du auch wahrscheinlich in die Runde 2 und zocken, oder?
4: Ja.
3: Okay, dann würde ich gerne von dir das Jahrzehnt wissen.
4: Ich würde sagen, das sind... Ich glaube, das ist noch gar nicht so alt. 2020er?
3: Ja, kann man sagen, wenn du glaubst, dass das richtig ist.
4: Okay. Ich denke mal.
3: Okay.
4: Wie gesagt, ich glaube, das ist noch nicht so alt.
3: Und damit hast du recht. Das Lied von Lost Frequencies und Tom O'Dell ist aus dem Jahrzehnt 2020. Für die 200 Orbits hätte ich jetzt gerne gewusst, aber welches genaue Jahr?
4: So viele gibt es da ja noch nicht. Man verschätzt sich ja immer recht gern, aber ja. Ich glaube, es ist nicht älter als 2 Jahre.
3: Okay.
4: Das ich würde sagen, ja, 24 würde ich
3: 24.
4: sagen. Ich habe es noch richtig im Ohr, wie wenn es frisch rauskam. Und, aber ja, doch 24. Ich lege mich einfach mal fest.
3: Okay, ja, das täuscht manchmal, gell? So ging mir es auch bei Black Friday, Pretty Like a Sun. Dieses Lied von Lost Frequencies und Tom O'Dell kam raus 2024.
4: Super, habe ich das. Oh, mein Gefühl war richtig.
3: Ja, und wir genießen jetzt den wunderschönen Hit und du hoffentlich deine 200 Orbits.
4: Ja, auf jeden Fall.
3: Für was hast du sie auf dem Kopf?
4: Eigentlich meistens essen gehen.
3: Irgendwelche
4: Events mit Essen.

0: 6.44 Uhr, hier ist eure Radio Morning Show. Neuen Blitzzeiten beim Angebot. Ufuk hat ihn entdeckt und zwar in Rust in der Karl-Friedrich-Straße im 30er Bereich. Naemi, erinnere mich unbedingt dran, Sven aus der Musikredaktion nachher einen Kuss zu geben für den nächsten Song. Gut, falls Sven es gerade Radio hört und weiß, dass ich ihn nachher küsse, dann wird er sich spontan Urlaub nehmen, heimfahren.
1: Wahrscheinlich,
0: eins von meinen absoluten Lieblingsliedern, die gibt's jetzt. Fine Young Cannibals, Good Thing. Woo!

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2: Leicht bewölkter Himmel über Goldscheuer, das meldet Wetterwächter Marco. Das Ganze bei 6 Grad in Stadelhofen bei Wetterwächter Kevin. 5 Grad, hier ist es bewölkt. Und in Fessenbach bei Miriam haben wir 6 Grad. Auch hier ist es momentan leicht bewölkt. Ja, Wolken haben wir den ganzen Tag an der Backe, respektive am Himmel. Örtlich kann es auch mal regnen bei Temperaturen um 14 Grad. Morgen am Vatertag, da solltet ihr unbedingt noch einen Schirm mit auf den Bollerwagen packen. Es wird zwar teils sonnig, teils bewölkt. Wenn Wolken am Himmel sind, dann kann es aber auch immer wieder regnen bei Höchstwerten um 13 Grad.
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2: Mit Linda L.
3: Im Prozess um die Eltern des Todesschützen der Offenburger Waldbachschule hat sich die Mutter des Täters jetzt geäußert. Unter Tränen hat sie sich vor Gericht an die Mutter des getöteten 15-Jährigen gewandt. Ich mache mir Vorwürfe, nicht mitbekommen zu haben, wie es in meinem Kind ausgesehen haben muss. Den Eltern wird unerlaubter Waffenbesitz und fahrlässige Tötung vorgeworfen. Die Ortenau-Mobil-App soll eingestellt werden. Das hat der zuständige Ausschuss des Kreises beschlossen. Grund sind zum einen die hohen Kosten, zum anderen die geringen Nutzerzahlen. Zuletzt hatten 1,6% der Ortenauer die App. Die Bäckerei Martin aus Ohlsbach wird im Juli von der Gengenbacher Bäckerei Dreher übernommen. Betreiber Markus Martin hört nach 45 Jahren auf. Einen Nachfolger in der Familie gibt es nicht. Zuletzt hatte außerdem Personal gefehlt. 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
4: Wie werden wir entlastet? Wie sieht der Haushalt nächstes Jahr aus? Und wie geht es mit den großen Reformen weiter? Diese Fragen sollten im Koalitionsausschuss besprochen werden. Nach 6-stündiger Beratung haben Union und SPD nun ein kurzes Ergebnispapier veröffentlicht. Für den Haushalt sollen keine Milliardenrücklagen als Lückenfüller genutzt werden. Das war aber schon vorher vereinbart. Und der CO2-Preis soll stabil gehalten werden. Zu Entlastungen für die Bürgerinnen und Bürger gab es nichts Neues. Der Einsatz von K.O.-Tropfen soll härter bestraft werden. Mit dem Gesetzentwurf von Justizministerin Hubich befasst sich heute das Bundeskabinett. Wer sie bei einem Überfall oder einer sexuellen Tat einsetzt, soll künftig mindestens 5 Jahre ins Gefängnis. Bisher lag die Mindeststrafe bei 3 Jahren. Der heutige Mittwoch vor Christi Himmelfahrt war letztes Jahr der staureichste Tag. Auch heute erwartet der ADAC wieder sehr viele Reisende, Urlauber, die sich am Nachmittag mit dem Berufsverkehr mischen. Es könnte aber etwas entspannter werden als letztes Jahr. Erstens wegen der hohen Spritpreise und auch die Wetterprognose könnte so manchen Ausflug verhindern. Viele wollten beim Eröffnungsspiel der Heim-EM vor 2 Jahren dabei sein, haben aber kein Ticket bekommen. Der YouTuber Marvin Wildhage schlich sich als Fake-Massage

0: Von Leistungen vor Gericht. Er soll gefälschte Akkreditierungen benutzt haben, um sich Zugang zu verschaffen und dann das Spiel ohne Ticket zu verfolgen. Dafür soll er knapp 23.000 Euro zahlen, der YouTuber wehrt sich aber dagegen.
1: Wildhaar gesagt, er habe mit seiner Aktion Sicherheitslücken der UEFA aufzeigen wollen.
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4: 5:07, Servus auf die Straßen. Bitte immer noch ganz besonders aufpassen zwischen Goldscheuer und Offenburg. Höhe Hohenhurst steht ein kaputtes Auto. Und in Waagshurst ebenfalls aufpassen. In der Ortsdurchfahrt, da steht ein kaputter Bus.
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4: B462, gar genau Richtung Rastatt beim Unimog-Museum im 60er-Bereich. In Emmendingen am Sportfeld Tempo 30 erlaubt. Neuer Blitzer in Freiburg in der Granada-Allee. Tempo 60 dürfte hier fahren. In Hausach stehen sie in der Hegerfeldstraße. Tempo 30 erlaubt und ebenfalls nicht schneller als 30 fahren in Rust. Da blitzt es in der Karl-Friedrich-Straße. Alles zum Nachlesen, auch die Anhängerblitzer bei uns im Web oder in der App. Wenn ihr noch was entdeckt habt auf den Straßen, einfach Bescheid geben. Zum Beispiel per WhatsApp 0173 104 33 und die 11. Entspanntes und sicheres Ankommen.
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4: Tag in die Runde.
6: Guten Morgen.
4: Morgen ist Vatertag.
6: Yes.
4: Oder Christi Himmelfahrt, wie man sagt, wenn man eher so kirchlich orientiert ist. Und es ist unglaublich viel los. Ja. Und einen kleinen Überblick, was ihr alles morgen Schönes machen könnt, den gibt's gleich bei Reginas Vatertagscheck.

0: 13 Minuten nach 7, hier ist eure Radio Morning Show am Tag vorm Vatertag. Extrem viel los morgen. Und wenn ihr noch nicht genau wisst, welchen Kurs ihr mit eurem Bollerwagen setzen sollt, Regina hat hier ein paar Tipps.
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2: Ihr habt's doch selber gesehen. Gefühlt in jedem Ort hängt ein Schild mit dem Vatertagshock. Ich habe mal ein paar davon rausgesucht. Zum Beispiel könnt ihr nach Rammersweier in die Straußenwirtschaft zum Mattebur. Die machen mit dem Musikverein ein Festle von 11 bis 18 Uhr. Feiern in den Reben direkt an der großen Weinflasche. Dann könnt ihr auch noch zur Feuerwehr nach Kippenheim. Die machen ein Grillfest. Oder zur Feuerwehr nach Kürzel. Da gibt's Schnitzelessen. In Altdorf gibt's ein Dorffest. Das startet heute bereits mit einer Afterwork. Und morgen wird dann früh geshoppt. Es gibt lecker Essen, Trinken, Musik, Löschzwerge und noch viel, viel mehr. Der Vatertag, der wird auch in Oschweier gefeiert, in Kubach, in Zunzweier, in Bad Petersthal-Geriesbach, in Nussbach und auch in Seelbach. Ich habe natürlich wieder ganz viel gefunden. Alles zusammengefasst könnt ihr euch in Ruhe auf Insta nachlesen. Ich habe da auch jeweils die Vereine, die Städte, die Orte markiert. Da stehen dann alle Infos. Dann startet morgen auch noch der Kehler Mesti, geht bis Sonntag. Und so wird auch in Oberkirch gefeiert. Bei den Oberkircher Tagen, die starten auch morgen. Und in Haslach-Schnellingen, da gibt's ein Trottefest, da wird morgen gefeiert, am Samstag und auch am Sonntag. Und egal, was ihr macht, ich wünsche euch wie immer einen schönen Feiertag, ein schönes verlängertes Wochenende oder einfach nur ein schönes Wochenende und natürlich ganz viel Spaß, egal, was ihr macht.
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Kim Wilde, oder wie man hier in Baden sagen würde, die wilde Kim. You keep me hanging on in eurer Hitradio am Morning Show. Leute, passt auf, wir haben eine neue Gefahrenmeldung für euch. Und zwar von der B33 Offenburg Richtung Biberach, Höhe Gengenbach. Ungefähr bei der Aral-Tankstelle Gengenbach, da liegt eine Schaufel mitten auf der Straße. Passt hier bitte ganz besonders auf. Vielen Dank an alle, die es reingemeldet haben.

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2: Wetterwächterin Bianca aus Bad Petersdalk-Griesbach meldet 5 Grad, es ist leicht bewölkt. In Rust bei Markus 7 Grad, auch hier leicht bewölkt. Und in Bruchsal bei Wetterwächter Dennis haben wir 7 Grad, auch hier ist es im Moment leicht bewölkt. Ja, mal mehr, mal weniger bewölkt, aber überwiegend bewölkt. So bleibt's heute. Örtlich kann es auch mal regnen bei Temperaturen um 14 Grad. Morgen, da wird's teils sonnig, teils bewölkt. Allerdings, wenn Wolken am Himmel sind, kann es auch immer mal regnen. Das Ganze bei Höchstwerten um 13 Grad.
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2: Um 7:30 mit Linda L.
3: Im Prozess um die Eltern des Schützen, der an der Offenburger Waldbachschule 2023 einen Mitschüler erschossen hat, hat sich die Mutter des Täters jetzt geäußert. Die 44-Jährige habe zwar gewusst, dass ihr Mann eine Pistole besaß, sie habe aber nie gewollt, dass die Waffe im Haus bleibt. Die Eltern stehen momentan wegen unerlaubten Waffenbesitzes und fahrlässiger Tötung vor dem Offenburger Landgericht.
4: Die Mutter des Schützen habe außerdem weder gewusst, wo der Tresorschlüssel versteckt war, noch dass sich darin Munition befand. Unter Tränen hatte sie sich vor Gericht an die Mutter des Opfers gewandt. Ich mache mir Vorwürfe, nicht mitbekommen zu haben, wie es in meinem Kind ausgesehen haben muss. Ihren Sohn hat sie als Tagträumer mit einer blühenden Fantasie beschrieben. Der damals 15-jährige Schütze, der wegen Mordes verurteilt wurde, hat eine Aussage bisher verweigert. Was ein ehemaliger Zellengenosse ausgesagt hat, heute in der mittelbadischen Presse. Kathi Huhn, Nachrichtenredaktion.
3: 3 Jahre nach dem Start soll die Ortenau-Mobil-App eingestellt werden. Das hat der zuständige Ausschuss des Kreistags gestern beschlossen. Die Entwicklung der App hatte rund 1 Million Euro gekostet. Genutzt wurde sie gerade mal von 1,6% der Ortenauer. Außerdem seien die Betriebskosten zu hoch. Jetzt wird geprüft, ob die Funktionen in die bestehende App des Karlsruher Verkehrsverbunds integriert werden können. Dafür sollen in den kommenden Jahren maximal 250.000 Euro ausgegeben werden. Die Bäckerei Martin aus Ohlsbach wird von der Gengenbacher Bäckerei Dreher übernommen. Betreiber Markus Martin hört nach 45 Jahren auf. Einen Nachfolger in der Familie gibt es nicht. Zuletzt hatte außerdem Personal gefehlt. Dreher übernimmt in Ohlsbach jetzt im Juli den Betrieb. Die 2 Verkäuferinnen bleiben. Die Öffnungszeiten werden erweitert. In Zukunft sollen montags und dienstags wieder geöffnet sein und außerdem über die Mittagspause hinweg.
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2: 7:58, Servus auf die Straßen. Bitte ganz besonders aufpassen. B28 Oberkirch Richtung Appenweier in der Auffahrt Zussenhofen. Da steht ein kaputtes Auto. Dann die B33 Offenburg Richtung Biberach, Höhe Gengenbach Mitte. Bei der Araltankstelle liegt eine Schaufel mitten auf der Straße. Und in Waagshurst in der Ortsdurchfahrt, da haben wir einen kaputten Bus.
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2: B462 gar genau Richtung Rastatt beim Unimog-Museum im 60er-Bereich, in Emmendingen am Sportfeld, in Freiburg in der Kaiserstuhlstraße, das ist am Hauptfriedhof, Tempo 30 erlaubt, in noch ein Blitzer in Freiburg in der Granada-Allee, da dürft ihr doppelt so schnell fahren, nämlich Tempo 60, in Hausach in der Hegerfeldstraße, in Riegel in der Endingerstraße und in Rust in der Karl-Friedrich-Straße im 30er-Bereich. Alles zum Nachlesen, auch die Anhängerblitzer bei uns im Web oder in der App. Wenn euch noch was erhellendes aufgefallen ist auf den Straßen, her damit. Gerne anrufen 0800 504 33 und die 11. Entspanntes und sicheres Ankommen.
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2: Hallöchen.
8: Guten Morgen.
2: Naemi, weißt du, warum Zucker schlauer als Salz ist?
8: Nee.
2: Weil er raffiniert ist.
8: Oh mein Gott.
2: Weißt
8: nein.
2: du, wie der Gott der Ungeduld heißt?
8: Nein.
2: Hammer's bald! Ja, Leute, ihr wisst, wo die Richtung hingeht. Morgen ist Vatertag und wir kümmern uns jetzt gleich ein bisschen um Dad-Jokes.
8: Oh Gott.
2: Die darf ich jetzt nämlich hochoffiziell machen als frisch gebackener Vater. Juhu! Mehr dazu gleich.

0: Morgen ist Vatertag. Yeah! Der einzige Tag im Jahr, an dem schlechte Wortspiele und Flachwitze offiziell als kulturelles Erbe gelten. Zwischen Bollerwagen, Grillzangen und weißen Tennissockern feiern wir die unangefochtenen Könige des, naja, sagen wir mal, semi-niveauvollen Humors, nämlich uns Väter. Aber sind wir mal ehrlich, die berüchtigten Dad-Jokes, die können stellenweise schon peinlich sein, vor allem in der Öffentlichkeit und vor allem für den Nachwuchs.
1: Hallo, was darf ich Ihnen bringen?
2: Also 1 Million Euro wären nicht schlecht.
1: Wie hätten Sie denn Ihr Steak gerne?
2: Also am liebsten auf dem Teller.
3: Boah, Papa, deine Sprüche sind echt voll der Unfall.
2: Du auch.
1: Was darf denn zu trinken sein?
2: Ich bekomme einen Fußgänger. Nee, einen Läufer. Quatsch, einen Radler meine ich.
1: Und wie fanden Sie das Fleisch?
2: Wunderschön drapiert unter den Pommes.
1: Möchten Sie noch ein Dessert dazu?
2: Also wenn Sie auf der Karte stehen, auf jeden Fall.
1: Ich glaube, da bringe ich Ihnen lieber die Rechnung.
2: Geben Sie die doch einfach an den Tisch da drüben. Kleiner Spaß.
1: 78,80 Euro bitte.
2: Was? Ich will doch nur das Essen bezahlen und nicht gleich den ganzen Laden kaufen. Ich glaube, da muss mein Sohn abspülen gehen.
3: Ey Papa, du bist so peinlich.
4: Ich bin dein Vater.
2: Nein! Und ihr habt noch mehr Dad-Jokes? Ja dann...
4: Her damit! Her damit!
0: Gerne per WhatsApp an die 0173 104 33 11.

Jeremy Days, Brand New Toy in eurer Hitradio am Morning Show. Und ich habe einen Brand New Blitzer. Und zwar in Freiburg in der Tel Aviv-Jaffo-Allee im 80er-Bereich.

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2: In Appenweier bei Wetterwächter Stefan 7 Grad, bedeckter Himmel. In Gaggenau bei Simon haben wir 9 Grad, auch hier ist es bedeckt. Und in Ichenheim in Ichene bei Wetterwächter Thomas 6 Grad, hier ist es im Moment leicht bewölkt. Ja, Wolken in jeglicher Couleur, die haben wir heute den ganzen Tag. Es bleibt überwiegend bewölkt, örtlich kann es auch mal regnen bei Temperaturen um 14 Grad. Morgen, da wird es teils sonnig, teils bewölkt, trotzdem den Schirm mitnehmen am Vatertag, weil wenn Wolken am Himmel sind, dann kann es auch immer wieder regnen bei Höchstwerten um 13 Grad.
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2: Um 8 Uhr mit Linda L.
3: Ich mache mir Vorwürfe, nicht mitbekommen zu haben, wie es in meinem Kind ausgesehen haben muss. Das sagte die Mutter des Todesschützen der Offenburger Waldbachschule im Prozess aus. Die Eltern des damals 15-Jährigen stehen wegen unerlaubtem Waffenbesitz und fahrlässiger Tötung vor Gericht. Die Ortenau-Mobil-App soll eingestellt werden. Das hat der zuständige Ausschuss des Kreises beschlossen. Grund sind zum einen die hohen Kosten, zum anderen die geringen Nutzerzahlen. Zuletzt hatten 1,6% der Ortenauer die App. Für den neuen Sportpark Süd in Offenburg ist am 22. Mai Spatenstich. Neben einem neuen Stadion mit Platz für bis zu 5000 Menschen sind unter anderem ein Skateplatz und eine Boulderwand geplant. 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Jetzt Deutschland und die Welt mit Justin Hamm.
4: Rund 100.000 Jobs sind in den letzten Jahren schon weggefallen und der Weg vom Verbrenner hin zur Elektromobilität verlangt der Autobranche noch mehr ab. Der Verband der Automobilindustrie rechnet mit einem zusätzlichen massiven Stellenabbau. Katrin Müller mit den Gründen.
5: Schwache Nachfrage, US-Zölle, aber auch teure Energie, hohe Lohnkosten und eine überbordende Bürokratie machen den deutschen Autobauern das Leben schwer. Besonders hart trifft es laut VDA-Chefin Müller Zulieferbetriebe. Nach aktuellen Berechnungen des Verbands könnten in der Autoindustrie hierzulande bis 2035 etwa 225.000 Jobs wegfallen.
4: Ergebnis ist, dass es eigentlich kein Ergebnis gibt. Die Spitzen von Union und SPD haben sich im Koalitionsausschuss auf einen, Zitat, Arbeitsprozess geeinigt, um die geplanten Sozial- und Steuerreformen auf den Weg zu bringen. Details dazu gab es nicht, auch nicht zu neuen Vorschlägen, wie die Bürgerinnen und Bürger entlastet werden sollen. Die 1.000 Euro Einmalzahlung durch die Arbeitgeber war ja gescheitert. Tickets für den ICE kann man bereits bei Google Maps kaufen. Nun gibt es dieses Angebot auch für Regionalzüge und S-Bahnen. Die Deutsche Bahn und der US-Tech-Riese bauen ihre Zusammenarbeit aus. Es gibt nun einen entsprechenden Kauf-Button. Die Bahn hat eine weitere Vertriebsmöglichkeit und Google bekommt nun Echtzeitdaten, um uns genauer anzeigen zu können, wann ein Zug am Bahnsteig ist. Die deutschen Fußballer würden im Falle eines Triumphes bei der WM eine Rekordprämie erhalten. Der DFB will diesmal aber keine konkreten Zahlen nennen. Geschäftsführer Rettich sagte nur so viel: Beim Weltmeistertitel gäbe es mehr als bei der letzten WM in Katar. Da waren 400.000 Euro pro Spieler vorgesehen. Die FIFA zahlt dem Weltmeister dieses Jahr umgerechnet rund 43 Millionen Euro.
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2: 8:04, Servus auf die Straßen. B28 Oberkirch Richtung Appenweier, bitte ganz besonders aufpassen. In der Auffahrt Zussenhofen, da steht ein kaputtes Auto. Und in Wagswürster haben wir in der Ortsdurchfahrt immer noch einen kaputten Bus.
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0: B462, gar genau Richtung Rastatt, Höhe Unimog-Museum im 60er-Bereich, in Emmendingen am Sportfeld. Zwei Blitzer haben wir in Freiburg, einmal in der Kaiserstuhlstraße beim Hauptfriedhof im 30er-Bereich und den zweiten in der Tel Aviv-Jaffo-Allee im 80er-Bereich. In Hausach, da stehen sie in der Hegerfeldstraße, in Riegel in der Endinger Straße und in Rust in der Karl-Friedrich-Straße. Tempo 30 dürft ihr hier fahren. Alles zum Nachlesen, auch die Anhänger Blitzer bei uns im Web oder in der App. Wenn euch auf den Straßen noch irgendetwas aufgefallen sein sollte, einfach anrufen 0800 504 33 und die 11. Entspanntes und sicheres Ankommen.
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0: Hier ist die Hitradio Morning Show. Wir begrüßen alle Hörer in Deutschland, der Schweiz, Österreich und Benelux.
2: Guten Morgen.
0: Ja, so würden wir reden, wenn wir der Eurovision Song Contest wären. Ja, oder wie man früher gesagt hat, der Grand Prix de la Eurovision, wie auch immer. Ja, der steigt diesen Samstag. Beziehungsweise die Halbfinals, die sind jetzt ja schon unter der Woche. Und jemand, der sich da ein bisschen näher mit beschäftigt, ist unser lieber Elias. Und mit dem reden wir gleich.

0: Diese Woche ist ESC. Guckst du es, Naomi?
1: Ich glaube, ehrlich gesagt, nicht, nee.
0: Also ich glaube auch, wenn, dann zepp ich vielleicht mal rein, guck mir einen Schnelldurchlauf an, das reicht ja eigentlich schon völlig. Ja, gestern war auf jeden Fall das erste Halbfinale. Mhm. Das zweite Halbfinale, das gibt's morgen am Donnerstag. Wenn ihr es schauen wollt, das gibt's nur in Anführungszeichen im Livestream in der ARD Mediathek ab 21 Uhr oder auf dem TV-Sender One. Und am Samstag, da ist dann das große Finale, das kommt dann auch auf der richtigen ARD. Und ich hoffe mal, wir hören dann nicht schon wieder. Germany, you Das wollen wir nicht. Ja, Elias Renz aus dem Mitradio Ohrteam, du hast dich ein bisschen näher mit dem ESC befasst. Was ist denn dieses Jahr vor allem regeltechnisch anders?
2: Mehr Fairness soll her. Konkret heißt das, pro Abstimmungsart, also per SMS, Anruf oder Online-Vote, dürfen ab diesem Jahr maximal 10 Stimmen vergeben werden, statt bisher 20. Die 10 Stimmen können entweder auf verschiedene Beiträge verteilt oder komplett für einen einzelnen Act eingesetzt werden. Außerdem stimmen die Länderjurys jetzt auch wieder in den Halbfinals mit ab, nicht erst im Finale. Automatisch im Finale sind die Beiträge von den Big Five. Dabei sind dieses Jahr Italien, Frankreich, Großbritannien und Deutschland. Übrigens, weil der deutsche Beitrag auf Englisch ist, haben sich die Briten wahrscheinlich gedacht, wir singen ein bisschen was auf Deutsch. Noch mehr Neues vom ESC. Einige Länder sind dieses Jahr nicht dabei. Unter anderem Spanien, Irland und die Niederlande verzichten auf die Teilnahme aus Protest gegen die Teilnahme Israels. Offiziell ist der ESC zwar eine unpolitische Veranstaltung, trotzdem ist Politik immer wieder ein Thema bei der europaweiten Unterhaltungsshow. Auch der israelische Kandidat rechnet bei seinem Auftritt mit lauten Buhrufen. Aber nicht etwa, weil sein Lied schlecht wäre. Im Gegenteil. Sicher ist wie jedes Jahr, der ESC sorgt für viel Aufmerksamkeit.
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Tja, die Frage, die wir uns auch öfter stellen. Howard Jones, What is Love? 8.18 Uhr, eure Radio Orm Morning Show ist hier. Was Neues von den Straßen haben wir für euch. Und zwar von der A5 Karlsruhe Richtung Basel. Die Auffahrt Bühl, die ist im Moment gesperrt. Und dadurch haben wir schon dicken Stau auf dem Autobahnzubringer Bühl in Richtung Autobahn.

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2: In Biberach bei Wetterwächterin Christiane. 8 Grad bewölkter Himmel. Cordula aus Bühl meldet ebenfalls 8 Grad und Wolken. Und in Malberg bei Wetterwächterin Manuela haben wir knappe 9 Grad. Auch hier ist der Himmel bedeckt. Und kleiner Wetterspoiler, so bleibt's auch den Rest des Tages. Überwiegend bewölkt heute, örtlich auch immer mal Regen möglich bei Temperaturen um 14 Grad. Morgen, da wird's teils sonnig, teils bewölkt. Den Regenschirm trotzdem in Griffweite behalten, weil wenn Wolken am Himmel sind, dann auch immer mal wieder Regen bei Höchstwerten um 13 Grad.
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2: Um 8:30 mit Linda L.
3: Die Kripo Offenburg fahndet aktuell nach einem weiteren Straftäter, der am 1. Mai aus der Psychiatrie Emmendingen verschwunden ist. Der 34 Jahre alte Ahmed H. aus Marokko war wegen einer gefährlichen Körperverletzung zur Unterbringung in einer Klinik verurteilt worden.
4: Genau wie der mittlerweile international gesuchte Sofian O. hatte auch Ahmed H. einen genehmigten Freigang. Er kam nicht mehr zurück. Die Polizei schließt nicht aus, dass er sich bereits ins Ausland abgesetzt hat. Die Ermittler vermuten, dass der Mann mit seiner Flucht eine anstehende Abschiebung verhindern will. Fotos und eine Beschreibung sind bei uns online. Die Kripo sucht nach Hinweisen zu Person oder seinem Aufenthaltsort. Markus Knoll, Nachrichtenredaktion.
3: Im Prozess um die Eltern des Schützen, der an der Offenburger Waldbachschule 2023 einen Mitschüler erschossen hat, hat sich die Mutter des Täters jetzt geäußert. Die 44-Jährige habe zwar gewusst, dass ihr Mann eine Pistole besaß, sie habe aber nie gewollt, dass die Waffe im Haus bleibt. Die Eltern stehen momentan wegen unerlaubten Waffenbesitzes und fahrlässiger Tötung vor dem Offenburger Landgericht.
5: Die Mutter des Schützen habe außerdem weder gewusst, wo der Tresorschlüssel versteckt war, noch, dass sich darin Munition befand. Unter Tränen hatte sie sich vor Gericht an die Mutter des Opfers gewandt. Ich mache mir Vorwürfe, nicht mitbekommen zu haben, wie es in meinem Kind ausgesehen haben muss. Ihren Sohn hat sie als Tagträumer mit einer blühenden Fantasie beschrieben. Der damals 15-jährige Schütze, der wegen Mordes verurteilt wurde, hat eine Aussage bisher verweigert. Was ein ehemaliger Zellengenosse ausgesagt hat, heute in der mittelbadischen Presse. Kathi Huhn, Nachrichtenredaktion.
3: 3 Jahre nach dem Start soll die Ortenau-Mobil-App eingestellt werden. Das hat der zuständige Ausschuss des Kreistags gestern beschlossen. Die Entwicklung der App hatte rund 1 Million Euro gekostet. Genutzt wurde sie gerade mal von 1,6% der Ortenauer. Außerdem seien die Betriebskosten zu hoch. Jetzt wird geprüft, ob die Funktionen in die bestehende App des Karlsruher Verkehrsverbunds integriert werden können.
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7: Die Peterstaler Mineralquellen aus Bad Peterstal-Griesbach verstärken ihre Führungsspitze. Mit Markus Stark übernimmt ab sofort ein erfahrener Diplom-Ingenieur die neu geschaffene Position des technischen Geschäftsführers. Der 50-Jährige war zuvor technischer Leiter der mitteldeutschen Erfrischungsgetränke in Wörth am Rhein. Mit der Erweiterung der Geschäftsführung reagiert Peterstaler auf das starke Unternehmenswachstum der vergangenen Jahre. Auch der Lebensmittelverbund Edeka Südwest in Offenburg bleibt auf Wachstumskurs. Er steigerte seinen Umsatz im vergangenen Jahr um knapp 3% auf 11 Milliarden Euro. 47.000 Menschen sind im Verbund beschäftigt. Über 1.100 Märkte zählen dazu. Die meisten in den Händen selbstständiger Edeka-Kaufleute. Investitionsschwerpunkt war Offenburg. Ein neues Tiefkühllager versorgt seit Anfang des Jahres rund 360 Märkte in der Region. Ein modernes Dienstleistungszentrum mit 600 Mitarbeiterinnen und Mitarbeitern öffnete Ende 2025. Außerdem setzt Edeka Südwest verstärkt auf regionale Erzeugnisse und Tierwohl mit dem Markenfleischprogramm Hofglück und engen Partnerschaften zu landwirtschaftlichen Betrieben in der Region. Soweit die Business-Nachrichten aus der Region. 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
2: 8:04, Servus auf die Straßen. Immer noch ganz besonders aufpassen in Waagshurst. In der Ortsdurchfahrt steht immer noch ein kaputter Bus. Obacht auch zwischen Zusenhofen und Stadelhofen. Da gab es einen Wildunfall. Und zwischen Steinach und Haslach, da liegt ein größeres Metallteil mitten auf der Straße. Dann die A5 Karlsruhe Richtung Basel. Die Auffahrt Appenweier ist im Moment wegen Mäharbeiten gesperrt. Und nochmal die A5 Karlsruhe Richtung Basel. Die Ein- und die Ausfahrt Bühl sind im Moment ebenfalls gesperrt. Dadurch haben wir dicken Stau auf dem Autobahnzubringer und einen Rückstau auf der A5.
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2: B462 Gaggenau Richtung Rastatt, Blitzer beim Unimog-Museum, Tempo 60 erlaubt, in Emmendingen am Sportfeld, in Freiburg in der Kaiserstuhlstraße am Hauptfriedhof, Tempo 30 erlaubt, noch ein Blitzer in Freiburg in der Tel Aviv-Jaffo-Allee, Tempo 80 dürft ihr hier fahren. In Gaggenau stehen sie am Bäumbachring, Tempo 30 erlaubt, in Hausach in der Hegerfeldstraße, in Riegel in der Endinger Straße und in Rust in der Karl-Friedrich-Straße, Tempo 30 hier erlaubt. Alles zum Nachlesen, auch die Anhängerblitzer bei uns im Web oder in der App. Wenn ihr ja noch was Erhellendes beizusteuern habt zum Verkehrsservice, einfach zum Telefon greifen 0800 504 33 und die 11. Kommt gut und vor allem sicher an.
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2: Tagchen.
5: Guten Morgen.
2: Samstag, ESC-Finale. Wir haben schon rausgefunden, Naemi wird es wahrscheinlich nicht gucken.
5: Nee.
2: Ich auch nur in, wenn dann, sehr abgespeckter Form. Wie sieht es eigentlich bei euch aus? Schaut ihr das ESC-Finale? Das wollten wir wissen. Antworten haben wir gleich.

0: Samstag, großes ESC-Finale. Wir haben schon rausgefunden, Naemi wird es eher nicht gucken. Ich, ja, wahrscheinlich auch eher nicht. Aber wir wollten mal wissen, wie sieht es denn bei euch aus? Werdet ihr den ESC verfolgen?
1: ESC, also das ist doch der Euro?
2: Verfolge ich tatsächlich überhaupt nicht.
3: Braucht kein Mensch.
4: Also ich finde es unsinnig. Ja, also das Ganze drumherum. Also ich schaue es nicht mehr an.
5: Früher war es irgendwie, der Urgedanke war früher eher da. Ja, mit schön singen hat es ja nichts mehr zu tun, es ist ja Show.
6: Ich verfolge den ESC ja sehr gerne. Deutschland, ich glaube, besser wie 19 jetzt leider nicht. Ist sehr generischer Pop, der nicht so viele Punkte macht, leider. Also laut den Wettquoten wird Finnland, ich glaube eher Dänemark könnte es machen.
1: Ganz ehrlich, das hat der Flair irgendwie total verloren, meiner Meinung nach. So wie es früher mal war, wo ich noch jünger war. Und die Deutschen schneiden ja so immer grundsätzlich schlecht ab.
0: Tja, also falls ihr es schauen wollt, zweites Halbfinale morgen am Donnerstag in der ARD-Mediathek ab 21 Uhr oder auf One und das Finale dann am Samstag auf der richtigen ARD auch um 21 Uhr.

Ultravox, Dancing with Tears in My Eyes. Das haben meine Tanzpartnerinnen auch immer gesungen, aber die hatten die Tränen in den Augen, weil ich ihnen immer aus Versehen auf die Füße gelatscht bin. Naja, so ist das. Einen neuen Anhängerblitzer hätten wir. Steht in Rastatt-Plittersdorf in der Riedstraße im 30er-Bereich.

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3: Wechselnd bewölkt und 9 Grad, das meldet Wetterwächter Willi aus Niederschopfheim. In Biberach bei Maritam war 10 Grad, der Himmel ist bedeckt. Und in Kehl bei Yannick 9 Grad, auch hier ist es momentan bewölkt. Ja, die Wolken, die haben wir den ganzen Tag am Himmel. Örtlich kann es auch immer mal wieder regnen bei Temperaturen um 14 Grad. Morgen unbedingt den Schirm mit auf den Bollerwagen packen bei der Vatertagswanderung. Es wird zwar teils sonnig, teils bewölkt, allerdings wenn Wolken am Himmel sind, kann es auch immer wieder regnen bei Höchstwerten um 13 Grad.
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3: Um 9 Uhr mit Linda L.
4: Die Kripo fahndet aktuell nach einem weiteren Straftäter, der am 1. Mai aus der Psychiatrie Emmendingen verschwunden ist. Ahmed H. kam nach einem genehmigten Freigang nicht mehr zurück, genau wie der mittlerweile international gesuchte Sofian O. Fotos und eine Beschreibung sind bei uns online. Die Ortenau-Mobil-App soll eingestellt werden. Das hat der zuständige Ausschuss des Kreises beschlossen. Grund sind zum einen die hohen Kosten, zum anderen die geringen Nutzerzahlen. Zuletzt hatten 1,6% der Ortenauer die App. Die Bäckerei Martin aus Ohlsbach wird im Juli von der Gengenbacher Bäckerei Dreher übernommen. Betreiber Markus Martin hört nach 45 Jahren auf. Einen Nachfolger in der Familie gibt es nicht. Zuletzt hatte außerdem Personal gefehlt. 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Jetzt Deutschland und die Welt mit Justin Hamm.
5: Die Bundesregierung lässt die Bürgerinnen und Bürger weiter warten in den Fragen, wie große Sozial- und Steuerreformen aussehen und welche Entlastungen es gibt. In einem 6-stündigen Koalitionsausschuss haben Union und SPD einen Arbeitsprozess vereinbart, um voranzukommen. Konkretes gab es nicht. Die Opposition reagiert. Grünen-Politiker Banaschak sagte im ZDF,
6: die Leute warten darauf, dass irgendeine Form von Entlastung bei ihnen ankommt. Vor einigen Wochen hatten die sich nach 48 Stunden in der Villa Borsig auf 2 Maßnahmen verständigt. Der Tankrabatt, der jetzt schon zu großen Teilen an die Mineralölkonzerne fließt und nicht an die Verbraucherinnen und Verbraucher. Und die Entlastungsprämie, die am Freitag von den eigenen Ministerpräsidenten im Bundesrat geschreddert wurde.
5: Der Koalition attestiert Banaschak eine eingeschränkte Handlungsfähigkeit. Cem Özdemir soll heute zum neuen Ministerpräsident von Baden-Württemberg gewählt werden. Und er schreibt damit Geschichte. Er wäre der erste Ministerpräsident mit türkischen Wurzeln. Özdemir selbst sieht sich als Mutmacher. Wer sich anstrengt und Unterstützung bekommt, habe in Deutschland viele Chancen, so der grünen Politiker. Hochdosierte Vitamininfusionen versprechen Wellness, Langlebigkeit und Leistungssteigerung. Das Bundesinstitut für Arzneimittel und Medizinprodukte warnt nun vor den sogenannten Drip-Spa-Infusionen. Es gebe keine wissenschaftlichen Nachweise, dass diese Spritzen die Versprechen halten. Die Produkte seien in Deutschland deshalb nicht als Arzneimittel zugelassen. Weniger Schokolade zum höheren Preis. Das Landgericht Bremen will heute entscheiden, ob die neuen Milka-Tafeln die Kunden täuschen. Denn viele wiegen inzwischen nur noch 90 statt 100 Gramm. An der Verpackung hatte sich kaum etwas geändert. Verbraucherschützer zogen vor Gericht. Der Hersteller wehrt sich und sagt, die neue Grammangabe stehe auf der Vorder- und Rückseite der Schokoladentafel.
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3: Gleich 9:04. Servus auf die Straßen. Bitte immer noch ganz besonders aufpassen in Waxhurst in der Ortsdurchfahrt. Da steht ein kaputter Bus. Und aufpassen auch hier in Offenburg in der Platanenallee laufen gerade Grünarbeiten. Da stehen ein paar Baufahrzeuge auf der Straße rum. Dann die A5 Karlsruhe Richtung Basel. Die Auffahrt Appenweier ist wegen Mäharbeiten im Moment gesperrt.
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3: B462, gar genau Richtung Rastatt, beim Unimog-Museum im 60er-Bereich, in Emmendingen am Sportfeld, zwei Blitzer in Freiburg, einmal in der Kaiserstuhlstraße und dann noch in der Tel Aviv-Jaffo-Allee, in Gaggenau in der Bäumbach-Allee, in Hausach in der Hegerfeldstraße, in Oberschopfheim in der Hauptstraße beim Autohaus von der Weppen, in Riegel in der Endinger Straße und in Rust in der Karl-Friedrich-Straße im 30er-Bereich. Alles zum Nachlesen, auch die Anhängerblitzer bei uns im Web oder in der App. Wenn ihr noch was entdeckt habt unterwegs, sei es zum Melden oder zum Abmelden, einfach eine WhatsApp an die 0173 104 33 11. Entspannte und sichere Fahrt euch.
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3: Tag zusammen.
4: Guten Morgen.
3: Morgen ist Vatertag.
4: Yes.
3: Und am Samstag werden die Kinder gefeiert. Wo genau? Erfahrt ihr gleich hier.

0: Harry Styles, American Girls in eurer Radio Our Morning Show. 9:12 haben wir es. Morgen Vatertag. Sehr viel ist los. Und wenn wir Papas dann wieder nüchtern sind, dann können wir am Samstag direkt Kind und Kegel einpacken und hier hingehen.
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Tja, so klang das Jahr 1989. Belinda Carlisle, Leave a Light on in eurer Hitradio Morning Show. Was Neues von den Straßen hätten wir für euch. A5 Karlsruhe Richtung Basel dauert ein bisschen länger. Zwischen Karlsruhe Süd und Rastatt Nord haben wir eine Baustelle. Deswegen 3 Kilometer stockender Verkehr.

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2: Wetterwächter David aus Ortenberg meldet 10,5 Grad und bewölkten Himmel. In Rennchen bei Silke haben wir 11 Grad, auch hier ist es bewölkt. Und in Willstedt bei Wetterwächter Patrick ebenfalls 10 Grad, auch hier der Himmel im Moment bedeckt. Ja, bedeckt bleibt der Himmel auch den ganzen Tag. Örtlich kann es auch mal regnen, Temperaturen um 14 Grad. Morgen, da wird es zwar teils sonnig, teils bewölkt, trotzdem den Regenschirm mitnehmen, wenn ihr wandern geht. Wenn Wolken am Himmel sind, kann es nämlich auch immer mal regnen, das Ganze bei Höchstwerten um 13 Grad.
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2: Um 9:30 mit Linda L.
3: Die Kripo Offenburg fahndet aktuell nach einem weiteren Straftäter, der am 1. Mai aus der Psychiatrie Emmendingen verschwunden ist. Das hat die Polizei heute bekannt gegeben. Der 34 Jahre alte Ahmed H. aus Marokko war wegen einer gefährlichen Körperverletzung zur Unterbringung in einer Klinik verurteilt worden.
4: Genau wie der mittlerweile international gesuchte Sofian O. hatte auch Ahmed H. einen genehmigten Freigang. Er kam nicht mehr zurück. Die Polizei schließt nicht aus, dass sie sich bereits ins Ausland abgesetzt hat. Die Ermittler vermuten, dass der Mann mit seiner Flucht eine anstehende Abschiebung verhindern will. Fotos und eine Beschreibung sind bei uns online. Die Kripo sucht nach Hinweisen zu Person oder seinem Aufenthaltsort. Markus Knoll, Nachrichtenredaktion.
3: 3 Jahre nach dem Start soll die Ortenau-Mobil-App eingestellt werden. Das hat der zuständige Ausschuss des Kreistags gestern beschlossen. Die Entwicklung der App hatte rund 1 Million Euro gekostet. Genutzt wurde sie gerade mal von 1,6% der Ortenauer. Außerdem seien die Betriebskosten zu hoch. Jetzt wird geprüft, ob die Funktionen in die bestehende App des Karlsruher Verkehrsverbunds integriert werden können. Dafür sollen in den kommenden Jahren maximal 250.000 Euro ausgegeben werden. Die Übernachtungszahlen in Schenkenzell sind im vergangenen Jahr deutlich zurückgegangen. Die Touristinfo hat im Gemeinderat mitgeteilt, dass rund 20.000 Übernachtungen gezählt wurden, etwa 3.000 weniger als noch im Jahr zuvor. Als einen Grund sieht die Gemeinde den weggefallenen Bahnhalt. Neben dem Dorffest Ende Juli hofft man außerdem, dass durch den neuen Kinzigtalsteig wieder mehr Gäste kommen. Der soll im Oktober eröffnet werden.
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2: 9.32 Uhr, Servus auf die Straßen. Bitte immer noch dran denken, A5 Karlsruhe Richtung Basel. Die Auffahrt Appenweier ist wegen Mäharbeiten immer noch gesperrt.
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2: B462 Gaggenau Richtung Rastatt, Höhe Unimog-Museum, Tempo 60 erlaubt. In Emmendingen am Sportfeld in Freiburg, da haben wir einen Wanderblitzer. Er ist nämlich wieder umgezogen, steht jetzt wieder in der Granada-Allee. In Gaggenau blitzt es in der Bäumbach-Allee ab Tempo 30, in Hausach in der Hegerfeldstraße, in Riegel in der Endingerstraße und in Rust in der Karl-Friedrich-Straße. Tempo 30 dürft ihr hier fahren. Alles zum Nachlesen, auch die Anhängerblitzer bei uns im Web oder in der App. Wenn ihr noch was entdeckt habt unterwegs, her damit. Gerne anrufen 0800 504 33 11. Entspannte und sichere Fahrt.
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2: Tachchen.
8: Hallihallo.
2: Ihr könnt wieder was gewinnen. Bastian Bielendorfer, der großartige Comedian und ein Teil des Podcasts Bratwurst und Baklava, also er ist der Bratwurstteil, der kommt am Freitagabend in die Oberrheinhalle hier in Offenburg und wir hätten noch ein paar Tickets für euch. Wie er an die drankommt, erfahrt er gleich.

0: ganz neu auf unserer Playlist für euch. Olivia Rodrigo, Drop Dead, 9.41 Uhr ist es und am Freitag, da kommt der großartige Comedian Bastian Bielendorfer nach Offenburg, 20 Uhr geht's los in der Oberrheinhalle und ja, ganz wichtig, Bastian, wir sind hier in Offenburg.
1: In Offenburg war ich auch noch nie, aber ich freue mich sehr. Man darf es nicht verwechseln, nicht, dass ich aus Versehen nach Offenbach fahre. Das ist eine ganz andere Ecke, da kann man Crack kaufen. In Offenburg kann man wahrscheinlich leckeres Gebäck kaufen und gute Laune.
0: Also leckeres Gebäck gibt es zum Beispiel bei der Bäckerei Gmeiner, wo du jetzt hier in Offenburg an Crack drankommst. Das weiß ich leider nicht, aber ich kann euch sagen, wie ihr noch an Tickets drankommt. Es gibt nämlich welche zu gewinnen bei uns. Und Leute,
2: jetzt kommt es auf Tempo an.
0: Gewinnspiel läuft noch bis um 10 Uhr. Also einfach mal bei uns Social Media checken, Instagram, Facebook und da in die Kommentare euren besten Witz reinschreiben. Und je nachdem, wie Aki uns zum Lachen bringt, heißt dann Tickets für euch und am Freitagabend viel Spaß bei Bastian Bielendorfer.

9.45 Uhr, was Neues von den Straßen haben wir für euch. Und zwar von der A5 Basel Richtung Karlsruhe. Zwischen Aachen und Bühl haben wir jetzt eine Baustelle, dadurch stockender Verkehr.

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2: Bedeckt ist der Himmel über Lahr, das Ganze bei 11 Grad, meldet Wetterwächterin Isabella. In Hausach bei Julian 9 Grad ist es bewölkt und in Zunzweier bei Uwe haben wir 10 Grad. Auch hier der Himmel bedeckt. Ja, bewölkt bleibt es den Rest des Tages. Dazu kann es immer mal wieder regnen, Temperaturen so um 14 Grad. Morgen, da wird es zwar teils sonnig, teils bewölkt, wenn Wolken am Himmel sind, kann es aber trotzdem immer wieder regnen. Höchstwerte morgen so um 13 Grad.
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2: Um 10 Uhr mit Linda L.
3: Die Kripo fahndet aktuell nach einem weiteren Straftäter, der am 1. Mai aus der Psychiatrie Emmendingen verschwunden ist. Ahmed H. kam nach einem genehmigten Freigang nicht mehr zurück. Genau wie der mittlerweile international gesuchte Sofian O. Fotos und eine Beschreibung sind bei uns online. In Schenkenzell sind die Übernachtungszahlen im vergangenen Jahr deutlich zurückgegangen. Als einen Grund sieht die Gemeinde den weggefallenen Bahnhalt. Jetzt hofft man, dass unter anderem durch den neuen Kinzigtalsteig wieder mehr Gäste kommen werden. Der soll im Oktober öffnen. Die Bäckerei Martin aus Ohlsbach wird im Juli von der Gengenbacher Bäckerei Dreher übernommen. Betreiber Markus Martin hört nach 45 Jahren auf. Einfach näher dran in der Region. Jetzt Deutschland und die Welt mit Justin Hamm.
4: Seit 2022 gibt es die elektronische Krankschreibung und seit 2022 sind die Fehltage der Beschäftigten gestiegen. Aber das hat nur bedingt miteinander zu tun, sagt das Deutsche Institut für Wirtschaftsforschung. Die Forscher halten zwei andere Gründe für bedeutsamer. Zum einen hätten Atemwegserkrankungen zugenommen, zum anderen bleibe ein Teil der Beschäftigten bei ansteckenden Krankheiten eher zu Hause als früher. 2024 hatten Beschäftigte im Schnitt knapp 15 Fehltage. Der Einsatz von K.O.-Tropfen soll in Zukunft härter bestraft werden. Mit dem Gesetzentwurf von Justizministerin Hubich befasst sich heute das Bundeskabinett. Wer sie bei einem Überfall oder einer sexuellen Tat einsetzt, soll künftig mindestens 5 Jahre ins Gefängnis kommen. Bisher lag die Mindeststrafe bei 3 Jahren. Das Treffen wird mit Spannung erwartet. US-Präsident Trump reist nach China. Bei seinen Gesprächen mit Staatschef Xi soll es unter anderem um den Iran-Krieg gehen. Zuvor spielte Trump die Spannungen mit China herunter. Dabei gibt es einen großen Konfliktpunkt. China unterstützt den Iran wirtschaftlich und ist mit Abstand der wichtigste Abnehmer iranischen Öls. Gibt es bei der deutschen Fußballnationalmannschaft vielleicht ein großes Comeback? Wie der Kicker berichtet, wird DFB-intern intensiv über eine WM-Nominierung von Torhüter Manuel Neuer diskutiert. Ob der überhaupt möchte, ist aber unklar. Der Bayern-Kapitän hatte zuletzt oft betont, bei der WM nicht dabei zu sein. Aktuell plant Bundestrainer Julian Nagelsmann mit Oliver Baumann als Nummer 1.
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2: 2:02, Servus auf die Straßen. A5 Basel Richtung Karlsruhe. Zwischen Aachen und Bühl haben wir eine Baustelle, beziehungsweise hier werden Unfallschäden beseitigt. Dadurch stockender Verkehr.
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2: B462 gar genau Richtung Rastatt beim Unimog-Museum im 60er-Bereich, in Emmendingen am Sportfeld, in Freiburg in der Granada-Allee, in Gaggenau in der Bäumbach-Allee, in Hausach in der Hegerfeldstraße, in Riegel in der Endingerstraße und in Rust in der Karl-Friedrich-Straße. Alles zum Nachlesen, auch die Anhängerblitzer bei uns im Web oder in der App. Wenn ihr noch was entdeckt habt, einfach eine WhatsApp an die 0173 104 33 11. Entspannte und sichere Fahrt.
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2: Gute Morgen und einen schicken Mittwoch wünschen wir.

0: Hallo auf die Straßen. Eine Gefahrenmeldung haben wir. Bitte ganz besonders aufpassen. Hörer Wolfgang hat nämlich was entdeckt.
1: Guten Morgen, Wolfgang Michalski. Achtung, von Oberschopfheim Richtung Friesenheim. In Oberschau läuft eine Frau mit dem Einkaufswagen rum. Katastrophe, Herr. Im Einkaufswagen läuft die da rum, auf der Straße, auf der Bundesstraße.
0: Also, passt bitte ganz besonders auf und fahrt die gute Frau nicht um.

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2: Naja, es haben halt alle die Übergangsjacken nochmal rausgeholt für die Tage jetzt hier. In Berghaupten 12 Grad, wolkig, meldet Fabian ins Studio. Kehlbodas war ja frische 11 Grad, auch da bewölkt, sagt Kevin. Und in Durbach sind es 13 Grad mit Wolken. Danke Markus fürs schicken Wettertrend. Heute in der Spitze frische 14 bis maximal 15 Grad und meistens bewölkt. Die nächsten Tage geht's erstmal kühl und wechselhaft weiter.
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2: Um 10.30 Uhr mit Linda L.
3: Die Kripo Offenburg fahndet aktuell nach einem weiteren Straftäter, der am 1. Mai aus der Psychiatrie Emmendingen verschwunden ist. Das hat die Polizei heute bekannt gegeben. Der 34 Jahre alte Ahmed H. aus Marokko war wegen einer gefährlichen Körperverletzung zur Unterbringung in einer Klinik verurteilt worden.
4: Genau wie der mittlerweile international gesuchte Sofian O. hatte auch Ahmed H. einen genehmigten Freigang. Er kam nicht mehr zurück. Die Polizei schließt nicht aus, dass sie sich bereits ins Ausland abgesetzt hat. Die Ermittler vermuten, dass der Mann mit seiner Flucht eine anstehende Abschiebung verhindern will. Fotos und eine Beschreibung sind bei uns online. Die Kripo sucht nach Hinweisen zu Person oder seinem Aufenthaltsort. Markus Knoll, Nachrichtenredaktion.
3: Die Übernachtungszahlen in Schenktenzell sind im vergangenen Jahr deutlich zurückgegangen. Die Touristinfo hat im Gemeinderat mitgeteilt, dass rund 20.000 Übernachtungen gezählt wurden, etwa 3.000 weniger als noch im Jahr zuvor. Als einen Grund sieht die Gemeinde den weggefallenen Bahnhalt. Neben dem Dorffest Ende Juli hofft man außerdem, dass durch den neuen Kinzigtalsteig wieder mehr Gäste kommen. Der soll im Oktober eröffnet werden. Am kommenden Samstag gibt's auf der Renchtalbahn Änderungen im Zugverkehr der Linie RS2. Anlässlich des Baden-Württemberg-Tags in Oberkirch fährt ein historischer Schienenbus auf der Strecke. Von Oppenau nach Bad Griesbach fahren die Regio-S-Bahn-Züge an dem Tag 20 Minuten später ab, in der Gegenrichtung 20 Minuten früher. Ab Oppenau in Richtung Offenburg gelten dann wieder die regulären Fahrzeiten. Fahrgäste sollen ihre Verbindungen vorher prüfen.
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2: Auf der A8 Karlsruhe Richtung Stuttgart zwischen Pforzheim West und Pforzheim Ost 4 Kilometer Baustellenstau.
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2: Und die Blitzer stehen an der B462 Gaggenau Richtung Raststadt, Höhe Unimog Museum in Emmendingen am Sportfeld, Tempo 30 Freiburg, Granada Allee, Gaggenau, Bäum. Das muss ich nochmal angucken, noch nie gelesen. Bäumbach, die Bäumbach-Allee in Gaggenau. Hausach, Hegerfeldstraße, Oberschopfheim, die Ortsdurchfahrt Richtung Offenburg, Riegel, die Endinger Straße und in Rust, die Karl-Friedrich-Straße, egal wo es hingeht, auch in die Bäumbach-Allee, kommt gut und sicher an.
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1: 13. Mai 1985. Katrina and the Waves steigen mit Walking on Sunshine in die Charts ein. Eine Nummer, die durch die Decke geht. Weltweit verdienen Katrina and the Waves pro Jahr Millionen. Und das tatsächlich nur mit diesem einen einzigen Song. Die Band hat zwar in Großbritannien noch einen weiteren Hit, aber zum Beispiel in den USA bleibt die Band ein One-Hit-Wonder. Ein solches One-Hit-Wonder, dass der Song über Jahrzehnte hinweg immer wieder gespielt wird und eigentlich nie aus der Mode kommt. Allerdings passiert etwas, womit niemand gerechnet hätte. 2005, also 20 Jahre nach dem ersten großen Erfolg mit Walking on Sunshine, trifft ein Hurricane der schlimmsten Sorte auf die amerikanische Golfküste. Es werden Häuser zerstört, ganze Landstriche zerfetzt und Menschen getötet. Zum Leidwesen von Bandsängerin Katrina Laskinich bekommt diese Naturkatastrophe dann auch noch ihren Namen. Hurricane Katrina. Als sie die Nachrichten sieht, ist sie völlig schockiert. Unter den schrecklichen Bildern des Hurricanes steht Katrina and the Waves. Dass ihre Band jetzt mit dieser Katastrophe in Verbindung gebracht wird, ist natürlich das Letzte, was sie will. Deswegen will sie ihren Teil dazu beitragen, dass Walking on Sunshine weiterhin ein Song der Freude und Zuversicht bleibt. Vielleicht sogar, dass der Song zu der Hymne des Aufbaus nach dem Hurricane wird. Und heute wissen wir, die Golfküste und Walking on Sunshine haben den Hurricane ziemlich gut überstanden. Und heute geht das Stimmungsbarometer noch immer auf Anschlag, wenn dieser Song läuft.

0: Superstar Callum Scott lernt Deutsch. Seit ein paar Monaten sagt er, ich mache das mit so einer Sprach-App. Erfolg noch bisher so mäßig, aber durch seine Rolle bei The Voice, sagt er, kommt er da schon langsam rein in diese Sprache. Und jetzt gibt's ein ganz neues Duett mit unserer Leonie zusammen, Callum Scott. Das singen sie noch auf Englisch, wie es klingt. Neuer Hit Stay, gleich auf Hitradio.
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2: Die Temperaturen klemmen auch heute erstmal noch fest. 9 Grad in Friesenheim bei Wetterwächter Johannes. Wolken hängen da rum. Ich bekomme aus Langhorst 12 Grad, wechselnd bewölkt. Das sagt Beate. Und Schutterwald ebenfalls 12 Grad bei Wetterwächter Georg. Heute sind so bis 14 Grad drin am Nachmittag. Es ist überwiegend bewölkt. Der Wettertrend auf die nächsten Tage erstmal kühl und wechselhaft. Man kommt nicht wirklich ins Schwitzen mit dem Bollerwagen.
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2: 11 Uhr und hier ist Linda L.
3: Die Kripo fahndet aktuell nach einem weiteren Straftäter, der am 1. Mai aus der Psychiatrie Emmendingen verschwunden ist. Ahmed H. kam nach einem genehmigten Freigang nicht mehr zurück, genau wie der mittlerweile international gesuchte Sofian O. Fotos und eine Beschreibung sind bei uns online. Im Rahmen des Baden-Württemberg-Tags in Oberkirch ist am kommenden Samstag ein historischer Schienenbus auf der Strecke der Renchtalbahn unterwegs. Daher ändern sich die Abfahrtszeiten der RS2-Züge zwischen Oppenau und Bad Griesbach. In Schenkenzell sind die Übernachtungszahlen im vergangenen Jahr deutlich zurückgegangen. Als einen Grund sieht die Gemeinde den weggefallenen Bahnhalt. Jetzt hofft man, dass unter anderem durch den neuen Kinzigtalsteig wieder mehr Gäste kommen werden. Der soll im Oktober öffnen. Einfach näher dran an der Region. Jetzt Deutschland und die Welt mit Justin Hamm.
4: Die Rettungsschwimmer der DLRG haben letztes Jahr über 1150 Menschen das Leben gerettet. Mehr als 51.000 Ehrenamtliche haben an Stränden, Flüssen und Schwimmbädern aufgepasst, so die Jahresbilanz. Besonders erfreulich, zum ersten Mal überhaupt haben über 10.000 Kinder das Junior-Retterabzeichen gemacht, so viele wie noch nie. Zum Start der Badesaison warnt die DLRG, das Wasser ist noch kalt, daran muss sich der Körper langsam gewöhnen. Seit der Einführung der E-Krankschreibung fehlen Beschäftigte in Deutschland häufiger im Job. Oft heißt es, die digitale Krankmeldung sei schuld daran. Eine Studie des Deutschen Instituts für Wirtschaftsforschung kommt jetzt aber zu einem anderen Ergebnis. Zoe Tassovali berichtet.
5: Die Forscher sagen aber, das liegt nicht vor allem an der E-Krankschreibung, sondern an mehr Atemwegserkrankungen und daran, dass viele seit Corona vorsichtiger geworden sind. Wer ansteckend ist, bleibt heute eher zu Hause. Deshalb schlägt das Institut jetzt auch eine Teilkrankschreibung vor, damit Menschen mit leichten Symptomen begrenzt weiterarbeiten können.
4: Die 1.000 Euro Einmalzahlung durch die Arbeitgeber als Entlastung ist gescheitert und wird nicht weiter verfolgt. Das hat die Union nun offiziell mitgeteilt. Ob es eine neue Idee für eine Entlastung der Bürgerinnen und Bürger gibt, bleibt offen. Union und SPD hatten nach einem 6-stündigen Spitzentreffen nur mitgeteilt, weiter an Steuer- und Sozialreformen zu arbeiten. Der heutige Mittwoch vor Christi Himmelfahrt war letztes Jahr der staureichste Tag. Auch heute erwartet der ADAC wieder sehr viele Reisende, Urlauber, die sich am Nachmittag mit dem Berufsverkehr mischen. Es könnte aber etwas entspannter werden als letztes Jahr, erstens wegen der hohen Spritpreise und auch die Wetterprognose könnte so manchen Ausflug verhindern.
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2: Auf der A5 Basel Richtung Karlsruhe zwischen Riegel und Herbertsheim. 2 Kilometer stockend im Baustellenbereich. Und rüber auf die A8 Karlsruhe Richtung Stuttgart zwischen Pforzheim West und Ost. 4 Kilometer Stau.
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2: Geblitzt wird an der B462 Gaggenau Richtung Raststadt, Höhe Unimog-Museum. In Emmendingen am Sportfeld. Freiburg die Granada-Allee, Gaggenau die Bäumbach-Allee, Hausach, Jägerfeldstraße dabei, Riegel die Endinger Straße und in Rust, Vorsicht, unterwegs auf der Karl-Friedrich-Straße in der 30er-Zone. Gute Fahrt!
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0: Die Stadt Laa hat das, was andere Städte gerne hätten. Gewerbeflächen mit sehr guter Anbindung. Seit dem Abzug der Kanadier ist da schon viel passiert auf dem Flugplatzgelände in Laa. Und jetzt kommt wieder was dazu. Gestern war Richtfest für das neue Rechenzentrum der Firma Leitwerk. Geschäftsführer Julian Neunstöcklin.
1: Wir bauen hier so eine Art WG für Server. Also eine Art Wohngemeinschaft, in der man sich die Nebenkosten und natürlich auch die Miete und andere Dinge quasi teilt. Und so wird es für jeden effizienter und kostengünstiger. Wir sind auch neben den klassischen Servern, die man hier betreiben kann, auch vorbereitet für KI-Anwendungen. Also wir sind hier auch KI-ready, könnte man sagen.
0: KI klingt nach Zukunft und nach viel Stromverbrauch.
1: KI-Rechenzentren benötigen mehr Strom wie klassische. Aber zum einen erzeugen wir hier auf dem Dach selbst Strom. Und da wir ja auch das E-Werk Mittelbaden hier im Boot haben, machen wir uns um die Stromversorgung keine Sorgen.
0: Okay, wenn wir also künftig die dicke Rechenleistung in Laa haben, dann können da riesige Datenmengen gespeichert werden. Egal ob private Fotos oder Daten von Firmen. Vieles davon liegt ja meist irgendwo in den USA oder sonst wo in der Welt.
1: Wir nennen uns ja auch die Baden Cloud. Also die Daten fliegen nicht in irgendeiner Datenwolke. Manchmal weiß man gar nicht so genau, wo bei den großen Anbietern, sondern die liegen wirklich hier in der Ortenau. Und da bleiben sie auch.
0: Das klingt gut. Richtfest auf dem Laa Flugplatzgelände für das neue Rechenzentrum von Leitwerk. Im nächsten Jahr soll dann alles fertig sein.
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1: Wetter. Gerade über das neue Rechenzentrum in Lahr gesprochen und jetzt kriegen die auch noch Sonne. Das meldet zumindest Gabriela. Sagt er, 12 Grad, die Sonne scheint gerade bei mir über mir in Lahr. 13 Grad sind es in Schutterwald, da hängen Wolken rum bei Wetterwächterin Jana und 12 Grad aus Aachen gemeldet von Oliver. Bleibt heute eher kühl, maximal so 14 Grad und meistens bewölkt und der Wettertrend in den nächsten Tagen tut sich da nicht viel, ab und zu auch mal ein kleiner Schauer.
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1: Um kurz nach 11:30 mit Linda L.
3: In Straßburg soll die Straßenbeleuchtung überall nachts wieder schrittweise eingeschaltet werden. Oberbürgermeisterin Katrin Trautmann reagiert damit auf Beschwerden.
4: Bürger, Vereine und Geschäftsleute hatten zuletzt über ein Unsicherheitsgefühl in der Nacht berichtet. Deshalb sollen jetzt schrittweise alle bislang abgeschalteten Straßenlampen wieder in Betrieb gehen. Bis Ende Juni soll die Beleuchtung komplett zurück sein. Ausgenommen bleiben zum Beispiel Parks, um Tiere und Umwelt zu schützen. Die ökologische Wende dürfe nicht zulasten der Sicherheit der Einwohner gehen oder Menschen, insbesondere Frauen, in ihrer Bewegungsfreiheit einschränken, so die Stadt. Daniel Bierich, Nachrichtenredaktion.
3: Anlässlich des Baden-Württemberg-Tags in Oberkirch fährt ein historischer Schienenbus auf der Strecke. Daher gibt's am kommenden Samstag auf der Renchtalbahn Änderungen im Zugverkehr der Linie RS2. Von Oppenau nach Bad Griesbach fahren die Regio-S-Bahn-Züge an dem Tag 20 Minuten später ab, in der Gegenrichtung 20 Minuten früher. Ab Oppenau in Richtung Offenburg gelten dann wieder die regulären Fahrzeiten. Fahrgäste sollten ihre Verbindungen vorher prüfen. Zwischen Wolfach und Hausach sind gestern Nachmittag zwei Fahrradfahrer zusammengestoßen und wurden leicht verletzt. Nach jetzigem Stand waren ein 13-jähriges Mädchen und ein 11 Jahre alter Junge auf dem Radweg entlang der B294 unterwegs. Dabei kam ihnen ein 72-Jähriger entgegen. Das Mädchen und der Mann stießen zusammen und stürzten. Noch ist nicht klar, ob die beiden Kinder neben oder hintereinander auf dem Radweg gefahren sind. Jetzt werden Zeugen gesucht, um den genauen Hergang zu klären.
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1: Auf der A8 Karlsruhe Richtung Stuttgart zwischen Pforzheim West und Ost durch die Baustelle 5 Kilometer Stau und B3 zwischen Ringsheim und Herbolzheim ebenfalls Baustelle in beide Richtungen immer wieder stockend.
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1: Geblitzt wird heute Vormittag an der B462, gar genau Richtung Rastatt, Tempo 60 Höhe Unimog-Museum. Emmendingen, neu dabei die Karl-Friedrich-Straße, Tempo 30. In Freiburg die Granada-Allee, Gaggenau, Bäumbach-Allee. Hausach die Hegerfeldstraße gemeldet. In Rust, Achtung, unterwegs auf der Karl-Friedrich-Straße. Und in Weitenung die Ortsdurchfahrten mit einem Blitzer, Tempo 30.
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2: Mit Karin in Hausach, 13 Grad, meldet sie leichte Wolken. Es bleibt heute aber überwiegend bewölkt in der Ortenau und auch in ganz Baden, so wie ich sehe. Bisschen Sonne ist mal drin, aber mehr als 14 Grad werden es heute nicht. Und auch die kommenden Tage eher wechselhaft und kühl.
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2: Um 12 Uhr mit Linda L.
3: Das Landratsamt Ortenau-Kreis hat den Bau und Betrieb von 2 Windrädern auf dem Bustertkopf bei Saasbach und Seebach offiziell genehmigt. Der Baubeginn für die Anlagen ist für Mitte 2028 vorgesehen. Zuletzt hatte es Beschwerden gegeben, weil Bürger sich in der Nacht nicht mehr sicher gefühlt hatten. Daher wird die Straßenbeleuchtung in Straßburg bis Ende Juni schrittweise überall wieder eingeschaltet. Im Rahmen des Baden-Württemberg-Tags in Oberkirch ist am kommenden Samstag ein historischer Schienenbus auf der Strecke der Renchtalbahn unterwegs. Daher ändern sich die Abfahrtszeiten der RS2-Züge zwischen Oppenau und Bad Griesbach. Einfach näher dran an der Region. Jetzt Deutschland und die Welt mit Justin Hamm.
4: Die Bundesregierung will für den Einsatz von K.O.-Tropfen höhere Strafen. Wer die gefährlichen Mittel für eine Vergewaltigung oder einen Raub einsetzt, soll laut einem Entwurf, der nun beschlossen wurde, künftig mit mindestens 5 Jahren Gefängnis rechnen. Dazu sollen K.O.-Tropfen rechtlich so eingestuft werden wie eine Waffe oder ein gefährliches Werkzeug. Jedes Jahr kommt es in Deutschland zu Badeunfällen. Viele enden tödlich. Aber viel häufiger können in Not geratene Menschen gerettet werden. Von der DLRG. Insgesamt kamen die tausenden Ehrenamtlichen im vergangenen Jahr 1150 Menschen zur Hilfe. So die Bilanz. Die DLRG-Präsidentin Vogt freut sich vor allem über eine Entwicklung.
5: Wir haben über 10.000 Kinder, die im letzten Jahr das Junior-Retter-Abzeichen gemacht haben. Das sind tatsächlich so viele wie noch nie. Insgesamt engagieren sich also Tausende von Jugendlichen schon sehr früh im Wasserrettungsdienst. Und das gibt uns natürlich viel Zuversicht.
4: Die DLRG warnt, vor dem aktuell noch sehr kalten Wasser, wer baden geht, soll sich langsam rantasten. Sie sehen fast identisch aus, aber es ist weniger drin. Die neuen Milka-Schokoladentafeln mit 90 Gramm verstoßen gegen das Wettbewerbsrecht. Das hat das Landgericht Bremen entschieden. Laut den Richtern darf Mondelez die Packung mit 90 Gramm nicht in Verkehr bringen, wenn in den 4 Monaten zuvor die Packung mit 100 Gramm im Angebot waren. Das Urteil ist noch nicht rechtskräftig. Die deutschen Fußballer würden im Falle eines Triumphes bei der WM eine Rekordprämie erhalten. Der DFB will diesmal aber keine konkreten Zahlen nennen. Geschäftsführer Rettich sagte nur so viel: Beim Weltmeistertitel gäbe es mehr als bei der letzten WM in Katar. Da waren 400.000 Euro pro Spieler vorgesehen. Die FIFA zahlt dem Weltmeister dieses Jahr umgerechnet rund 43 Millionen Euro.
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2: Verkehrssystem aktualisiert sich im Moment. Da kommt noch was rein. Ich sehe jetzt auch was. Erstmal der Reihe nach. Die A8 Karlsruhe Richtung Stuttgart. Zwischen Pforzheim West und Pforzheim Ost 5 Kilometer Stau. B3 zwischen Ringsheim und Herbertsheim. Baustelle in beide Richtungen immer wieder stockend und neu reingekommen. Die B28 Kehl Richtung Oberkirch. Zwischen der A5 und Appenweier eine Tagesbaustelle. Mittlerweile 2 Kilometer. Ziemlich dicker Stau.
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2: Blitzer gibt's auch einige heute Mittag. B462 Gaggenau Richtung Rastatt. Tempo 60 am Unimog-Museum. In Emmendingen im Blitzer an der Karl-Friedrich-Straße. Freiburg, Granada-Allee, Gaggenau die Bäumbach-Allee. Hausach-Hegerfeld-Straße gemeldet. In Rastatt neu dabei die Wilhelm-Busch-Straße. Und in Weitenung die Ortsdurchfahrt. Tempo 30 ist hier erlaubt. Habt ihr mehr, dann schickt's gern her. WhatsApp 0173 104 33 11. Gute Fahrt, wo es geht.
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2: Und wir gehen nach Stuttgart. Da hat der neue Landtagspräsident Thomas Strobel gerade eben vor einer Minute das Ergebnis der Wahl zum Ministerpräsidenten verkündet.
8: Abgeordneter Cem Özdemir ist damit mit der Mehrheit der Mitglieder des Landtags gewählt worden. Herr Abgeordneter Özdemir, ich darf Sie zu mir bitten.
2: Gab auch einige Stimmen für Manuel Hagel, aber dann am Ende, wie erwartet, hat Cem Özdemir die Wahl zum Ministerpräsident von Baden-Württemberg gewonnen.

0: Gerade eben hat der Landtag in Stuttgart den neuen Ministerpräsidenten von Baden-Württemberg gewählt. Cem Özdemir hat die Mehrheit der Stimmen bekommen, wobei er könnte ja immer noch auch noch Nein sagen, Landtagspräsident Thomas Strobel.
1: Herr Abgeordneter Özdemir, nehmen Sie die Wahl zum Ministerpräsidenten des Landes Baden-Württembergs an?
2: Ja, Herr Präsident, und ich danke für das Vertrauen. Herzlichen Dank.
1: Damit ist der Tagesordnungspunkt 1 der Sitzung geschlossen und ich würde vorschlagen, dass wir mit dem Tagesordnungspunkt 2 um 12.30 Uhr für die Schwaben um 12:30 fortfahren.
0: Verstehe. Mittagspäusle, dann nutzen wir das doch gleich mal und sprechen mit einer Newcomerin im Landtag, Dr. Katrin Mertl. Zu Hause in Kappelrodeck, ist ganz neu in den Landtag gewählt, gleich auf Hitradio mit ihr weiter.

0: Dr. Katrin Merkel aus Kappelrudeck ist für die CDU neu im Stuttgarter Landtag. Letzte Woche haben wir ja von Maren Seifert, die ist für die Grünen neu drin, gehört. Sie erlebt das, was alle Pendler kennen. Von der Ortenau mit der Bahn nach Stuttgart, das ist eine Weltreise. Es gibt kaum Direktzüge. Der Umstieg in Karlsruhe ist reine Glückssache. Die A8, Dauerstauhöhe Pforzheim. Ich finde es sehr gut, dass die Abgeordneten das jetzt mal so hautnah selber erleben. Wie geht's denn Ihnen, Frau Dr. Merkel, mit diesem Problem?
1: Die sind wohl fraktionsübergreifend gleich. Also es ist tatsächlich einfach ein bisschen Glückssache. Manchmal kann ich von Kappelrodeck aus zu Fuß zum Bahnhof und bin in 2 Stunden, ziemlich genau in 2 Stunden in Stuttgart am Hauptbahnhof. Und an anderen Tagen fällt dann in Aachen die S-Bahn aus oder der RE hat eine 1/4 Stunde Verspätung und ich kriege dann den ICE in Karlsruhe nicht. Und auch zurück, im Übrigen ist es ähnlich. Also ja, aber mit dem Auto ist es auch nicht besser. Da ist auch Glückssache, wie gut man durchkommt oder eben auch nicht.
0: Sind Sie dann schon auf Wohnungssuche in Stuttgart oder fahren Sie daheim? Es dauert ja, wie eben gehört, gerne länger. Wie machen Sie das?
1: Also im Moment mache ich das wie jetzt diese Woche auch. Wenn 3 Sitzungstage hintereinander sind, dann übernachte ich hier im Hotel. Es ist einfach, wenn die Sitzungen abends dann auch mal länger gehen, dann gibt es von Karlsruhe aus, kommt man einfach dann schlecht auch weiter in die nördliche Ortenau.
0: Gerade eben hat ja der Landtag Cem Özdemir als neuen Ministerpräsidenten gewählt. Seit einer 1/4 Stunde ist er also offiziell im Amt. Der Koalitionsvertrag steht, es gibt viele Kompromisse von beiden Seiten. Özdemir sagt immer wieder, ihm ist wichtig, dass es ein Koalitionsvertrag auf Augenhöhe ist für eine stabile Regierung.
1: Also ich bin super zufrieden mit dem Koalitionsvertrag. Ich kann jetzt natürlich auch vor allem für meine Verhandlungsgruppe sprechen. Das war ein sehr, sehr konstruktives Miteinander. Die Kompromisse wurden von beider Seite dann auch für gut befunden und können von beider Seite mitgetragen werden. Und ich denke, so ist es für die andere Verhandlungsgruppe auch gelaufen. Und der Koalitionsvertrag wurde ja auch von beiden Fraktionen jeweils fast einstimmig verabschiedet. Bei der Grünen gab es, glaube ich, ein paar Enthaltungen. Ich weiß es gar nicht mehr genau. Von daher gehe ich davon aus, dass alle Fraktionen wirklich auch hinter ihrem gemeinsamen Koalitionsvertrag stehen und dass wir davon auch wirklich sehr viel umgesetzt bekommen. Also ich bin sehr optimistisch.
0: Sagt Dr. Katrin Merkel aus Kappelrodeck, neu für die CDU im Stuttgarter Landtag. Gerade eben wurde Cem Özdemir als neuer Ministerpräsident gewählt. Jetzt ist Pause. In 10 Minuten geht die Sitzung weiter.

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2: Bisschen was geht noch auf den Thermometern. Jetzt haben wir zumindest mal die 14 Grad in Meißenheim erreicht. Das meldet Patrick ins Studio rein. Biberach 13 Grad. Überall hängen Wolken. Stefanie ist in Biberach zu Hause. Ja, wie geht's heute weiter? Maxi-Werte sind in etwa erreicht. Der Himmel bleibt meistens zu. Auch in den kommenden Tagen ist es eher kühl, wechselhaft, ab und zu mal ein Schauer.
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2: Um 12.30 Uhr mit Linda L.
3: Der Grünen-Politiker Cem Özdemir ist der neue Ministerpräsident von Baden-Württemberg. Die Landtagsabgeordneten haben ihn heute zum Regierungschef gewählt. Özdemir folgt damit auf Winfried Kretschmann, der nach 15 Jahren aus dem Amt ausscheidet und ist nach ihm der zweite grüne Ministerpräsident Deutschlands. Auf dem Bustertkopf in der Nähe des Murmelsees bei Saasbach und Seebach kommen zwei Windräder. Das Landratsamt Ortenau-Kreis hat den Bau und Betrieb der Anlagen offiziell genehmigt. Die Windräder sollen knapp 250 Meter hoch werden. Baubeginn soll voraussichtlich Mitte 2028 sein. Rund 12.500 Haushalte können mit dem Strom aus beiden Anlagen versorgt werden. In Straßburg soll die Straßenbeleuchtung überall nachts wieder schrittweise eingeschaltet werden. Oberbürgermeisterin Katrin Trautmann reagiert damit auf Beschwerden.
4: Bürger, Vereine und Geschäftsleute hatten zuletzt über ein Unsicherheitsgefühl in der Nacht berichtet. Deshalb sollen jetzt schrittweise alle bislang abgeschalteten Straßenlampen wieder in Betrieb gehen. Bis Ende Juni soll die Beleuchtung komplett zurück sein. Ausgenommen bleiben zum Beispiel Parks, um Tiere und Umwelt zu schützen. Die ökologische Wende dürfe nicht zulasten der Sicherheit der Einwohner gehen oder Menschen, insbesondere Frauen, in ihrer Bewegungsfreiheit einschränken, so die Stadt. Daniel Bierich, Nachrichtenredaktion.
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5: Die deutsche Autoindustrie steckt in der Krise und diese Krise dürfte sich sogar noch verschärfen. Bis 2035 könnten in der Autobranche rund 225.000 Arbeitsplätze verloren gehen. Davon geht der Verband der Automobilindustrie aus. Dabei wurden in den vergangenen Jahren schon 100.000 Jobs gestrichen. Der Verband spricht von einer gravierenden Standortkrise in Deutschland. Die Bedingungen würden sich weiter verschlechtern, zum Beispiel wegen hoher Steuern und teurer Energie. Vor allem bei den Autozulieferern fallen Stellen weg, wegen der Umstellung auf Elektromobilität. Der Verband wirbt deshalb für Technologieoffenheit. An der Börse sind die Autoaktien heute eher schwach. Der DAX steigt aber mehr als 0,5% auf rund 24.100 Punkte. Einfach näher dran am Börsengeschehen. Niklas Wolf für Hitradio Ohr.
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2: Vor dem Feiertag morgen könnte es heute Nachmittag ziemlich voll werden auf den Straßen. Aktuell ist es noch recht entspannt, bis auf eine Route, natürlich die A8 Karlsruhe-Stuttgart. Zwischen Pforzheim West und Ost inzwischen 5 Kilometer Baustellenstau.
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2: Blitzer stehen an der B462 gar genau Richtung Rastatthöhe, Unimog-Museum, Tempo 60. In Emmendingen eine an der Karl-Friedrich-Straße, Tempo 30. Rastatt nochmal eine 30er-Zone, die Wilhelm-Busch-Straße und in Weitenung die Ortsdurchfahrt mit einem Blitzer. Nochmal 30. Habt ihr noch mehr, dann schickt's gern her oder ruft durch. Kostenfrei, jederzeit über 0800 504 33 11.
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0: sporadisch englische Songtexte neu erzählt.
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2: Temperaturen um 14 Grad haben wir jetzt größtenteils. Aus Kehl zum Beispiel meldet das der Roland. Aus Sasbach bestätigt Matthias auch 14 Grad, aber kräftiger Wind und überall hängen Wolken rum. So bleibt es heute auch den Tag. Die nächsten Tage ähnlich wechselhaft, meistens bewölkt, ab und zu mal ein Schauer dabei.
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2: Um 13 Uhr mit Linda L.
3: Das Landratsamt Ortenau-Kreis hat den Bau und Betrieb von 2 Windrädern auf dem Bustertkopf bei Sasbach und Seebach offiziell genehmigt. Der Baubeginn für die Anlagen ist für Mitte 2028 vorgesehen. Zuletzt hatte es Beschwerden gegeben, weil Bürger sich in der Nacht nicht mehr sicher gefühlt haben. Daher wird die Straßenbeleuchtung in Straßburg bis Ende Juni schrittweise überall wieder eingeschaltet. Im Rahmen des Baden-Württemberg-Tags in Oberkirch ist am kommenden Samstag ein historischer Schienenbus auf der Strecke der Renchtalbahn unterwegs. Daher ändern sich die Abfahrtszeiten der RS2-Züge zwischen Oppenau und Bad Griesbach. Einfach näher dran an der Region. Jetzt Deutschland und die Welt mit Justin Hamm.
4: Cem Özdemir ist neuer Ministerpräsident von Baden-Württemberg. Im Landtag in Stuttgart wurde der Grünen-Politiker von den Abgeordneten zum Regierungschef gewählt. Seine Partei wurde bei der Landtagswahl ganz knapp vor der CDU stärkste Kraft. Erst vorgestern hatten beide Parteien den Koalitionsvertrag unterzeichnet. Unter anderem will Baden-Württemberg bis 2040 klimaneutral sein, 5 Jahre früher als der Bund. Neue Heizungen dürfen weiter mit Gas und Öl laufen, aber ab 2029 ist ein Bio-Anteil Pflicht. So sieht das überarbeitete Heizungsgesetz aus, das die Bundesregierung nun beschlossen hat. Im alten Gesetz der Ampelkoalition gab es die Regelung, dass ab 2045 Heizkessel nicht mehr mit fossilen Brennstoffen betrieben werden dürfen. Diese entfällt nun. Umweltverbände und die Grünen warnen vor Rückschritten beim Klimaschutz. Internationale Bahnreisen sollen einfacher werden, das hat die EU-Kommission angekündigt. Und so soll das aussehen. Kunden sollen Tickets für zusammenhängende Verbindungen mehrerer Verkehrsunternehmen kaufen können. Bisher ist das meistens Stückwerk und viel Organisationsaufwand. Außerdem sind Reisende so besser vor Verspätungen und Zugausfällen geschützt. Auch mit 40 Jahren soll noch nicht Schluss mit Fußball sein. Manuel Neuer steht vor einer Vertragsverlängerung beim FC Bayern. Wie Sky berichtet, haben sich die beiden Parteien geeinigt. Unterschrieben werden soll der neue Vertrag des Torwarts, der demnach bis nächstes Jahr im Sommer geht, noch in dieser Woche.
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2: Geht los mit der A5 Karlsruhe Richtung Basel zwischen Karlsruhe Süd und Rastatt Nord. 2 Kilometer Stau. Und die A8 Karlsruhe Stuttgart zwischen Pforzheim West und Ost. 5 Kilometer Stau.
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2: Blitzer sind aktiv in Emmendingen an der Karl-Friedrich-Straße, Köndringen, Hauptstraße, Rastatt, Wilhelm-Busch-Straße und in Weitinung in der Ortsdurchfahrt. Dann haben wir noch eine Menge Anhängerblitzer. Die stehen zum Beispiel in Durbach, Neubayer, Oberkirch, Oberwolfach und so weiter. Die genauen Standorte immer in unserer kostenfreien App.
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1: Elvis wurde ja mal von Präsident Nixon persönlich ins Weiße Haus eingeladen. Ein paar Nummern kleiner, aber nicht weniger revolutionär, war der Besuch bei dem damaligen Staatschef der DDR, Erich Honecker. Er wollte ja nur mal singen im Arbeiter- und Bauernstaat. Das durfte Lindenberg dann auch. Ganze 15 Minuten lang ging der Auftritt im Palast der Republik.
2: Vor dem Palast waren eine Menge Leute, ein paar tausend Leute. Es war nicht alles knallvoll, weil die ganze Stadt war irgendwie wegen so einem Sängerchen hermetisch abgeriegelt und so. Das war so ein Start. Ich habe gedacht, jetzt endlich, keine Panik. In der DDR überall kann ich spielen mit der Band. Es war so eine Art Steiftier-Kongress, ja. Blauhemden, ja, sehr, alles unter Kontrolle und so. Als Lacköre, ja, auch sehr diszipliniert, ne. Ich glaube, die haben sie extra ausgebildet, ja, für, also nicht durchdrehen, keine Exzesse, also nicht irgendwie hochspringen, und zwar eben nur FDJ.
1: Ein Jahr später wollte er sogar durch die DDR touren, erhielt dann aber eine Absage. Was für alle Zeit bleibt, Udo hat Honny die berühmte Lederjacke geschenkt und bekam dafür von ihm eine Schallmai. Ein Instrument, das in etwa so nützlich ist wie ein Eimer Sand in der Wüste.

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2: 13 Grad meldet Mareike aus Ulsbach und schreibt noch dazu, sehr frisch. Ja, das ist ein kräftigerer Wind. Es bleibt heute kühl, Maxiwerte um 14 Grad und der Himmel meistens zu. Der Trend für die kommenden Tage ähnlich, wechselhaft ab und zu auch mal ein Schauer.
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2: Um 13.32 Uhr mit Daniel Bierich.
3: Rund um Sassbach und Seebach entstehen zwei neue Windräder. Mit knapp 250 Metern Höhe werden die auch richtige Riesen. Das ist nämlich aktuell das obere Ende von dem, was an Land überhaupt gebaut wird. Das Landratsamt Ortenaukreis hat den Bau und Betrieb offiziell genehmigt. Mitte 2028 sollen die Bagger anrollen, um die Fundamente zu gießen. Wenn die Windräder erst einmal stehen, liefern sie auch ordentlich Power. Und 12.500 Haushalte können dann mit Strom versorgt werden. In Straßburg brennen nachts bald wieder alle Straßenlaternen. Hintergrund sind viele Beschwerden. Bürger, Vereine und Geschäftsleute hatten zuletzt gewarnt, dass sie sich nicht mehr sicher fühlen. Schritt für Schritt kehren die Lichter jetzt zurück. Bis Ende Juni soll die gesamte Stadt nachts wieder beleuchtet sein. Nur in Parks bleiben die Lampen aus, um Tiere und Umwelt zu schonen. Zum Baden-Württemberg-Tag in Oberkirch rollt am Samstag ein historischer Schienenbus durchs Renntal. Das sieht zwar toll aus, bringt aber den Fahrplan der RS2 ordentlich durcheinander. Wer zwischen Oppenau und Bad Griesbach unterwegs ist, muss umplanen. Die Züge fahren dort 20 Minuten später ab. In der Gegenrichtung geht's dagegen 20 Minuten früher los als gewohnt. Ab Oppenau Richtung Offenburg fährt dann wieder alles nach Plan. Ein brennender Wohnwagen hat in der Nacht die Feuerwehr in Lahr-Mietersheim beschäftigt. Gegen Mitternacht bemerkte ein 34-jähriger Anwohner von seinem Balkon aus dichten Rauch und wählte sofort den Notruf. Das Fahrzeug war auf einem Gartengrundstück abgestellt und brannte bereits, als die Einsatzkräfte eintrafen. Laut Polizei gibt es bisher aber keine Hinweise darauf, dass jemand den Brand absichtlich gelegt hat.
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2: Hallo hinterm Lenkrad. Auf der A5 Karlsruhe Richtung Basel dauert es etwas länger. Zwischen Karlsruhe Süd und Rastatt Nord 2 Kilometer Stau. Da kommen gut 10 Minuten oben drauf. Und die A8 Karlsruhe Richtung Stuttgart zwischen Pforzheim West und Pforzheim Ost. Baustelle inzwischen 6 Kilometer Stau.
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2: Lasst euch nicht blitzen auf dem Weg Richtung Feiertag. Achtung in Emmendingen, Karl-Friedrich-Straße, Tempo 30. Köntringen, die Hauptstraße. Orschweier, die Hauptstraße. Beides ist 30. In Rastatt, die Wilhelm-Busch-Straße. In Urlaufen, die Hauptstraße. Und in Weitenung, die Ortsdurchfahrt. Nochmal Tempo 30. Gute Fahrt.
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1: Am Vatertag wird nicht nur mit dem Bollerwagen rumgedüst, es wird auch Spanferkel gegessen. Zumindest in Fessenbach. Da macht der Musikverein sein Spanferkelfest ab 10.30 Uhr am Schuckshof. Was es auch noch gibt, Emmerts Wurstsalat, Bibliskäse und Wienerle. Dazu Ulmer Maibock vom Fass und Fessenbacher Weine. Kaffeekuchen gibt's auch noch. Eure Kids könnt ihr auch einpacken. Nebendran gibt's noch einen Waldspielplatz. Das Spanferkelfest am Vatertag am Schuckshof in Fessenbach. Ich wünsche euch ganz viel Spaß dabei. Eure Regina.
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2: Sehr windig, sagt Manuela in Obersasbach, und überall hängen fette Wolken aktuell rum. Maxi-Werte liegen heute so um 14 Grad. Der Wettertrend morgen und übermorgen weiter wechselhaft und kühl.
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3: 14 Uhr mit Daniel Bierig. Das Landratsamt Ortenau-Kreis hat zwei Windräder auf dem Wustertkopf bei Sasbach und Seebach genehmigt. Der Baubeginn für die Anlagen ist für Mitte 2028 vorgesehen. Ein Streit um Geldschulden ist in der Bühler Marktstraße in eine Schlägerei unter Jugendlichen ausgeartet. Die Kriminalpolizei Rastatt ermittelt wegen Körperverletzung und sucht Zeugen. In Kehl geht's morgen los mit dem Mesti, das größte Volksfest der Ortenau. Highlight ist am Freitag, dann feiert der neue Kehl-Song seine offizielle Premiere auf der Bühne. Einfach näher dran an der Region, jetzt Deutschland und die Welt mit Justin Hamm.
4: Baden-Württemberg hat einen neuen Ministerpräsidenten. Cem Özdemir wurde von den Abgeordneten im Landtag gewählt.
5: Herr Abgeordneter Özdemir, nehmen Sie die Wahl zum Ministerpräsidenten des Landes Baden-Württembergs an.
6: Ja, Herr Präsident, und ich danke für das Vertrauen. Herzlichen Dank.
4: Der Grünen-Politiker hatte die Landtagswahl mit seiner Partei knapp vor der CDU gewonnen. Özdemir ist der erste Ministerpräsident in Deutschland mit türkischen Wurzeln. Es war das umstrittenste Projekt der Ampelkoalition. Nun soll das Heizungsgesetz überarbeitet werden. Das Kabinett hat die Änderungen nun auf den Weg gebracht. Der entscheidende Punkt: der Einbau neuer Gas- und Ölheizungen soll weiter ermöglicht werden. Um Mieter vor Preisexplosionen zu schützen, sagt Bauministerin Huberts:
7: Wenn jetzt ein Vermieter eine Gas- oder Ölheizung einbaut, dann werden die Kosten zukünftig dann auch geteilt. Von dem biogenen Anteil, aber auch bei den CO2-Kosten und den Netzentgelten.
4: Das Gesetz muss nur noch durch den Bundestag. Die Rettungsschwimmer der DLRG haben letztes Jahr über 1.150 Menschen das Leben gerettet. Mehr als 51.000 Ehrenamtliche haben an Stränden, Flüssen und Schwimmbädern aufgepasst. So die Jahresbilanz. Besonders erfreulich: zum ersten Mal überhaupt haben über 10.000 Kinder das Juniorretterabzeichen gemacht. So viele wie noch nie. Sie sehen fast identisch aus, aber es ist weniger drin. Die neuen Milka-Schokoladentafeln mit 90 Gramm verstoßen gegen das Wettbewerbsrecht. Das hat das Landgericht Bremen entschieden. Laut den Richtern darf Mondelez die Packung mit 90 Gramm nicht in Verkehr bringen, wenn in den 4 Monaten zuvor die Packung mit 100 Gramm im Angebot war. Das Urteil ist noch nicht rechtskräftig.
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2: 10 Gramm weniger in der Schokolade. Kiloweise Stau haben wir auf der A5 Karlsruhe Richtung Basel. Zwischen Karlsruhe Süd und Rastatt dort. Es sind 2 Kilometer, aktuell 10 Minuten plus. Und die A8 Karlsruhe Richtung Stuttgart zwischen Pforzheim West und Pforzheim Ost. Das ist ein Doppelriegel. Schokolade mit 5 Kilometer stockendem Verkehr mit Stau durch die Baustelle.
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2: B294, blitzgefährlich zwischen Wolfach und Halbmeil, wird gerade aufgebaut im Sitziger Bereich. B500 Baden-Baden Richtung Iffelsheim, Achtung, zwischen der A5 und Iffelsheim nochmal Tempo 70. Dann stehen Blitzer in Emmendingen an der Karl-Friedrich-Straße, in Köntringen an der Hauptstraße, Orschweier die Hauptstraße, Rastatt-Wilhelm-Busch-Straße und in Urlaufen nochmal die Hauptstraße. Kommt gut durch.
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0: American Girls, neuer Hit von Harry Styles auf Hitradio. Man muss den ESC nicht unbedingt gewinnen, um einen Welthit zu landen. Der Beweis gleich in einer Minute. Platz 20 war das gerade mal für Armenien. Rosalyn, Snap, vor ein paar Jahren. Und dann kommt ein TikTok-Video, geht viral, den Rest kennen wir. Also den Song, den gönnen wir uns gleich. Und Elias checkt für uns erstmal, wie kommen die Punkte eigentlich zustande dieses Jahr am Samstag beim ESC?
1: Mehr Fairness soll her. Konkret heißt das, pro Abstimmungsart, also per SMS, Anruf oder Online-Vote, dürfen ab diesem Jahr maximal 10 Stimmen vergeben werden, statt bisher 20. Die 10 Stimmen können entweder auf verschiedene Beiträge verteilt oder komplett für einen einzelnen Act eingesetzt werden. Außerdem stimmen die Länderjurys jetzt auch wieder in den Halbfinals mit ab, nicht erst im Finale. Automatisch im Finale sind die Beiträge von den Big Five. Dabei sind dieses Jahr Italien, Frankreich, Großbritannien und Deutschland. Übrigens, weil der deutsche Beitrag auf Englisch ist, haben sich die Briten wahrscheinlich gedacht, wir singen ein bisschen was auf Deutsch. Noch mehr Neues vom ESC. Einige Länder sind dieses Jahr nicht dabei. Unter anderem Spanien, Irland und die Niederlande verzichten auf die Teilnahme aus Protest gegen die Teilnahme Israels. Offiziell ist der ESC zwar eine unpolitische Veranstaltung, trotzdem ist Politik immer wieder ein Thema bei der europaweiten Unterhaltungsshow. Auch der israelische Kandidat rechnet bei seinem Auftritt mit lauten Buhrufen. Aber nicht etwa, weil sein Lied schlecht wäre. Im Gegenteil. Sicher ist wie jedes Jahr, der ESC sorgt für viel Aufmerksamkeit.

0: Elsner.
1: Fragende Augen schauen mich an. Das
2: ja.
1: sind die Augen von Tobias Siegwart.
2: Ich war gerade in der Mittagspause draußen auf Essensjagd hier in der Offenburger Innenstadt und bin an meinem Lieblingsmetzger vorbeigelaufen. Da gab es ein Tagesessen angeschrieben. Königsberger Klopse mit Soße.
1: Ja, gehört sich.
2: Kapernsoße und Risibisi.
1: Was ist das?
2: Ja, das frage ich mich. Risibisi, was ist das?
1: Ich kenne Rinti, das für Hunde, glaube ich.
2: Yes. Ich habe es jetzt eben mal gegoogelt. Risibisi ist ein klassisches, schlotziges Risotto-Gericht. Schlotzig, sehr schönes deutsches Wort. Aus Venedig, bestehend aus Reis und Erbsen.
1: Klingt fast so gut wie breite Nudeln mit Soße.
2: Ja, genau.
1: Also, das probier ich später. Gleich für euch im Nachmittag auf Hitradio.
2: Bleibt gesund und Risibisi.
1: Ja. So, der Groschop ist raus. Bis morgen, dann am Vatertag. Da hören wir uns wieder hier.

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2: Bevor wir zu den Wetteraussichten kommen, die sind eh nicht so geil, kurzer Nachschlag zum Thema Risi-Bisi, diese Reisbeilage, über die wir es eben hatten, von dir, Petra aus Durbach.
3: Risi-Bisi, das gab es vor ungefähr 30 Jahren als Fertigprodukt von Angewenz-Reis. Meine Tochter hat es geliebt und ärgert sich heute noch zu Tode, dass es das nicht mehr so gibt wie damals. Und das ist für sie eine wunderschöne Kindheitserinnerung, wenn sie Risi-Bisi hört.
2: Risi-Bisi, muss ich jetzt auch mal probieren. Reis mit Erbsen, so Risotto-mäßig. Also, jetzt das Wetter. Da ist es gut, wenn man was schön Warmes auf dem Teller hat. Wir haben nur 14 Grad bei Maria in Offenburg, auch 14 Grad bei Sascha in Lahr und in Hausach 13 Grad bei Anna. Überall bedeckter Himmel, viele Wolken heute in der Region, frischer Wind. Die nächsten Tage erstmal weiter kühl und wechselhaft.
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2: Um 14.31 Uhr mit Daniel Bierich.
4: Ein für viele Menschen besorgniserregendes Patientenverschwinden gibt es zurzeit im Zentrum für Psychiatrie in Emmendingen. Nachdem erst im April ein Patient getürmt war und anschließend straffällig wurde, sind am 1. Mai gleich zwei Männer gleichzeitig geflohen, beide verurteilte Straftäter. Der Chefarzt und stellvertretende Direktor Franz Xaver Riegel geht davon aus, dass die beiden ihre Flucht gemeinsam geplant haben.
5: Das sind beides nordafrikanische Staatsbürger, die von der Abschiebung bedroht sind. Konkret ist es noch nicht, wann das stattfindet, aber irgendwann müssten die damit rechnen, dass sie nach Nordafrika zurückkommen.
4: Beide Freigänger waren genehmigt. Die Polizei fahndet weiter mit Hochdruck nach dem 34-jährigen Ahmed H. und dem 26-jährigen Sofian O. Rund um Sasbach und Seebach entstehen zwei neue Windräder. Mit knapp 250 Metern Höhe werden diese Anlagen echte Riesen. Das ist aktuell das obere Ende von dem, was an Land überhaupt gebaut wird. Das Landratsamt Ortenau-Kreis hat den Bau und Betrieb bereits genehmigt. Mitte 2028 sollen die Bagger anrollen, um die Fundamente zu gießen. Ein brennender Wohnwagen hat in der Nacht die Feuerwehr in Lahr-Mietersheim beschäftigt. Gegen Mitternacht bemerkte ein 34-jähriger Anwohner von seinem Balkon aus dichten Rauch und wählte sofort den Notruf. Das Fahrzeug war auf einem Gartengrundstück abgestellt und brannte bereits, als die Einsatzkräfte eintrafen. Laut Polizei gibt es aber keine Hinweise darauf, dass jemand den Brand absichtlich gelegt hat.
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2: A5 Karlsruhe Richtung Basel zwischen Karlsruhe Süd und Rastatt Nord. Baustelle 5 Kilometer stockender Verkehr, dauert bis zu 15 Minuten länger hier und 20 Minuten plus auf der A8 Karlsruhe Richtung Stuttgart zwischen Pforzheim West und Süd. In der Baustelle steht ihr 7 Kilometer immer mal wieder. Und jetzt kommen wir zu dem hier.
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2: Geblitzt wird an der B294 zwischen Wolfach und Halbmeil, 70 erlaubt. Orschweier Hauptstraße 30, Urlofen in der Hauptstraße und es wird geblitzt in Rastatt in der Wilhelm-Busch-Straße. Und zwar genau Höhe Max und Moritz, 30 erlaubt.
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0: Turn the lights off bei Hitradio Ohr. Ja, bei dem einen oder anderen werden morgen auch die Lichter irgendwann ausgehen an Vatertag. Matze aus Kiel, was hast du so geplant für morgen?
1: Unterwegs in der Werkstatt mein Auto repariert.
0: Am Feiertag?
1: Na ja, klar.
0: Welche Werkstatt hat denn da offen?
1: Kumpelwerkstatt.
0: Ach so, verstehe.
1: Wir gehen dann hin und machen Ölwechsel und Bremsen und Zeug. Die Verschleißteile wieder erneuern, dass das Fahrzeug nicht kaputt geht.
0: Und dann, wenn ihr alles erledigt habt, gibt es aber auch ein Feierabendbier, oder?
1: Ja, dann machen wir eine Grillparty, genau.
0: Ah, sehr gut. Und falls die Frauen dann anrufen und fragen, wo er noch bleibt, dann müsst ihr einfach sagen, du, das Öl hat sich noch nicht von alleine gewechselt. Wir brauchen leider noch ein bisschen was und müssen schmieren.
1: Ja, genau. Das ist eigentlich die Standardausrede. Also, da müssen wir noch so viel machen und das noch und da haben wir noch was gesehen. Und,
0: ja.
1: Also vor heute Abend wird das nichts.
0: Wir verstehen uns.
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0: Es gibt einen neuen Blitzer. Und der steht in Freiburg-Weingarten in der Straße Binzengrün. 30 erlaubt. Danke, Veronique, fürs Melden. Für dich 20 Orbits.
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2: 13. Mai 1985. Katrina and the Waves steigen mit Walking on Sunshine in die Charts ein. Eine Nummer, die durch die Decke geht. Weltweit verdienen Katrina and the Waves pro Jahr Millionen. Und das tatsächlich nur mit diesem einen einzigen Song. Die Band hat zwar in Großbritannien noch einen weiteren Hit, aber zum Beispiel in den USA bleibt die Band ein One-Hit-Wonder. Ein solches One-Hit-Wonder, dass der Song über Jahrzehnte hinweg immer wieder gespielt wird und eigentlich nie aus der Mode kommt. Allerdings passiert etwas, womit niemand gerechnet hätte. 2005, also 20 Jahre nach dem ersten großen Erfolg mit Walking on Sunshine, trifft ein Hurricane der schlimmsten Sorte auf die amerikanische Golfküste. Es werden Häuser zerstört, ganze Landstriche zerfetzt und Menschen getötet. Zum Leidwesen von Bandsängerin Katrina Laskinich bekommt diese Naturkatastrophe dann auch noch ihren Namen. Hurricane Katrina. Als sie die Nachrichten sieht, ist sie völlig schockiert. Unter den schrecklichen Bildern des Hurricanes steht Katrina and the Waves. Dass ihre Band jetzt mit dieser Katastrophe in Verbindung gebracht wird, ist natürlich das Letzte, was sie will. Deswegen will sie ihren Teil dazu beitragen, dass Walking on Sunshine weiterhin ein Song der Freude und Zuversicht bleibt. Vielleicht sogar, dass der Song zu der Hymne des Aufbaus nach dem Hurricane wird. Und heute wissen wir, die Golfküste und Walking on Sunshine haben den Hurricane ziemlich gut überstanden. Und heute geht das Stimmungsbarometer noch immer auf Anschlag, wenn dieser Song läuft.

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1: Wetter. Das hier denken sich heute viele bei uns in der Region.
2: So, mir ist aber kalt jetzt, wirklich. Boah.
1: Ja, frische 14 Grad maximal, viele Wolken. Durch den Wind fühlt sich das auch heute wieder frischer an. Wir haben zum Beispiel in Zell-Mammersbach bei Lucia 12 Grad. Es ist wechselnd bewölkt, viele Wolken auch in Ottenhöfen bei 12 Grad. Und Offenburg meldet 14 Grad. Danke Sven und Maren dafür. Und die Wetteraussichten fürs lange Wochenende. Ja, die nächsten Tage werden erstmal weiter kühl und wechselhaft.
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1: Um 15 Uhr mit Daniel Bierich.
4: Die Häufung der Fluchtfälle sei Zufall, sagt Klinikleitung in der Psychiatrie in Emmendingen und betont, dass die Patienten oft von alleine zurückkehren. Die Polizei fahndet zurzeit nach zwei verurteilten Straftätern, die am 1. Mai von hier geflohen sind. Ein Streit um Geldschulden ist in der Bühler Marktstraße in eine Schlägerei unter Jugendlichen ausgeartet. Die Kriminalpolizei Rastatt ermittelt jetzt wegen Körperverletzung und sucht noch Zeugen. In Kehl startet morgen mit dem Mesti wieder das größte Volksfest der Ortenau. Highlight ist am Freitag, dann feiert der neue Kehl-Song seine offizielle Premiere auf der Bühne. Einfach näher dran an der Region, jetzt Deutschland und die Welt mit Helen Martin.
5: Das war's mit dem Heizungsgesetz der Ampel. Das Bundeskabinett hat mehrere Änderungen an dem Gesetz auf den Weg gebracht. Heißt, neue Heizungen dürfen weiter mit Gas und Öl laufen. Jetzt ist der Bundestag am Zug. Mehr dazu von Claudia Wächter.
6: Pragmatisch, weniger ideologisch und zukunftsorientiert, so beschreibt die Bundesbauministerin heute die Reform. Das Ganze soll nun Gebäudemodernisierungsgesetz heißen und für Hauseigentümer bedeutet das mehr Planungssicherheit, für Mieter und Mieterinnen Schutz vor hohen Energiekosten. Kritiker dagegen sagen, die Gaslobby freue sich, der Klimaschutz dagegen, der komme unter die Räder.
5: Das Ende der Ära Winfried Kretschmann ist besiegelt. Der Grünen-Politiker Cem Özdemir ist der neue Ministerpräsident von Baden-Württemberg. Die Abgeordneten des Landtags haben ihn zum neuen Regierungschef gewählt. Özdemir ist nach Kretschmann der zweite grüne Ministerpräsident Deutschlands. Wer sich ein neues Elektroauto kauft, kann ab Dienstag staatliche Förderung beantragen. Das Bundesumweltministerium schaltet das Portal dazu am Montag frei. Gefördert werden Neuwagen, die ab dem 1. Januar zugelassen worden sind. Den Antrag kann man auch rückwirkend stellen. Je nach Einkommen und Kinderzahl gibt es dann zwischen 1.500 und 6.000 Euro. In Würzburg beginnt heute Abend der Deutsche Katholikentag. Bei der Eröffnung wird auch Bundespräsident Steinmeier dabei sein. Bis Sonntag werden in Würzburg zehntausende Gäste erwartet, darunter auch viele bekannte Gesichter aus Politik und Gesellschaft, wie zum Beispiel Kanzler Merz, Klimaaktivistin Luisa Neubauer und Bayerns Ministerpräsident Söder.
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1: A5 Karlsruhe Richtung Basel zwischen Karlsruhe Süd und Rastatt Nord. Baustelle 5 Kilometer stockender Verkehr, dauert bis zu 15 Minuten länger und 20 Minuten plus auf der A8. Karlsruhe Richtung Stuttgart zwischen Pforzheim West und Pforzheim Süd in der Baustelle. 7 Kilometer streckenweise Stau.
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1: Es wird geblitzt um 3 nach 3 an der B294 zwischen Wolfach und Halbmeil, 70 erlaubt, Freiburg-Weingarten. Im Binzengrün dürft ihr 30 fahren, das gilt auch in Orschweier in der Hauptstraße und in Rastatt in der Wilhelm-Busch-Straße. Wehe, wehe, wenn ich da das Ende sehe. Und in Urlaufen in der Hauptstraße steht auch noch ein Blitzer. Und wo die Anhängerblitzer sich aktuell aufhalten, könnt ihr nachlesen bei uns in der App und im Web auf hitradio.de. Gute Fahrt!
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1: Vorhin in der Mittagspause habe ich als Tagesessen beim Metzger an der Tür gelesen, Königsberger Klopse mit Risibisi. Und ich habe mich gefragt, was ist denn das? Was ist bitte schön Risibisi? Wir haben es herausgefunden, ist so eine Art Risotto mit Reis und Erbsen. Und darauf hat Petra aus Durbach eine Sprachnachricht geschickt.
8: Easy Beasy, das gab es vor ungefähr 30 Jahren als Fertigprodukt von Uncle Ben's Reis. Meine Tochter hat es geliebt und ärgert sich heute noch zu Tode, dass es das nicht mehr so gibt wie damals. Und das ist für sie eine wunderschöne Kindheitserinnerung, wenn sie Easy Beasy hört.
1: Dazu schreibt Fabi aus Oberachern, ich habe recherchiert, das gibt's noch von Uncle Ben's zu kaufen. Und Petra hat das dann direkt freudestrahlend ihrer Tochter geschickt und die Antwort von ihr kam.
9: Ja, ich habe den Dislatch bei Penny gefunden, habe mir den mitgenommen, habe mir den gemacht und habe gesagt, der schmeckt total scheiße, der schmeckt nicht mehr so wie früher.
1: Ach je. Yeah.

0: Achtung auf der A5 Karlsruhe Richtung Basel. Kurz vor Lahr liegt eine große LKW-Plastikverkleidung auf der rechten Spur. Danke, Olli, fürs Melden. Für dich natürlich 20 Orbits.
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0: Und da habe ich jetzt ganze 100 Orbits für euch. Passend zum Vatertag morgen wollte unser Dirigent mit uns gestern im Musikverein so richtige Rockmusik für Männer ausprobieren. Aber irgendwie der erste Versuch. Naja, hört selbst. Und wie immer die Frage für 100 Orbits. Welchen Song haben wir da zum ersten Mal geprobt? 0800 504 33 11. Und los geht's.

ja alles noch, ich nenn's mal wild. 0800 504 33 11. Was war denn das für ein Rocksong? Bis dahin lassen wir einen ran, der es wirklich gut kann. Aus dem Jahr 1977. Wir feiern die Klassiker über Hitradio. David Bowie und Heroes.

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1: Welchen richtigen Rocksong haben wir da versucht, gestern einzustudieren in der Musikprobe? 0800 504 33 11. Es geht um 100 Orbits. Wer macht dem Unheil ein Ende? Hallo?
2: Hi Tobi, das war Bon Jovi. Das haben wir im Medley auch schon mal gespielt. Und jetzt liegt es mir auf der Zunge, jetzt weiß ich den Titel nicht.
1: Dein!
2: Ja, genau.
1: Okay, ich brauche die Antwort in 5, 4, 3, 2, 1.
2: Nein. Ah, mir fällt es ein. Bon Jovi. It's my life.
1: Was?
2: It's my life, oder?
1: Also, It's My Life ist ja sowas von. It's My Life ist ja sowas von. Richtig, 100 Orbits für dich.
2: Supi, vielen Dank.
1: Jetzt musst du mir aber noch deinen Namen verraten, den hast du am Anfang gar nicht gesagt.
2: Ich habe gerade eben noch schon das Wetter gemeldet, Lucia.
1: Ah, Lucia.
2: Und ich habe mich richtig ausgesprochen und ich war so perplex. Normalerweise wäre ich nicht richtig ausgesprochen.
1: Wie sonst im Badischen? Lucia mit Z, oder?
2: Es gibt die wildeste Sache. Ganz schlimm Badisch Lucia oder Lucia.
1: Dann lieber noch, das geht ab wie die Luzi.
2: Genau, ja, so ungefähr.
1: Also, okay. Lucia, herzlichen Glückwunsch zu 100 Orbits und ein schönes Vatertagswochenende.
2: Das wünsche ich euch auch allen. Vielen Dank.

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2: Es ist ziemlich frisch in der Region. Wir haben 14 Grad bei Lukas in Aachen, 14 auch bei Jürgen in La Reichenbach und ähnlich sieht es auch bei Bertina in Berghaupten aus. Das Wetter weiter wechselhaft, auch die nächsten Tage recht kühl.
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2: Kurz nach 3:30 mit Daniel Bierich.
3: Ein für viele Menschen besorgniserregendes Patientenverschwinden gibt es momentan im Zentrum für Psychiatrie Emmendingen. Nachdem erst im April ein Patient getürmt war und anschließend straffällig wurde, sind am 1. Mai gleich zwei Männer gleichzeitig geflohen, beide verurteilte Straftäter. Der Chefarzt und stellvertretende Direktor Franz Schawa-Regel geht davon aus, dass die beiden ihre Flucht gemeinsam geplant haben. Dass es nun zu vielen Fluchtfällen kommt, hält er für Zufall.
4: Diese Häufung jetzt, drei Entweichungen in kurzer Folge, das ist ein Zufall. Wir haben sonst im Mittel haben wir so ungefähr 20 Entweichungen im Jahr. Die Patienten kommen dann auch oft von alleine zurück und dienen dann dem Rauschmittelkonsum.
3: Beide Freigänge waren genehmigt. Die Polizei fahndet mit Hochdruck nach dem 34-jährigen Ahmed H. und dem 26-jährigen Sofian O. Ein brennender Wohnwagen hat in der Nacht die Feuerwehr in Lamitasheim beschäftigt. Gegen Mitternacht bemerkte ein 34-jähriger Anwohner von seinem Balkon aus dichten Rauch und wählte sofort den Notruf. Das Fahrzeug war auf einem Gartengrundstück abgestellt und brannte bereits, als die Einsatzkräfte eintrafen. Laut Polizei gab es aber keine Hinweise darauf, dass jemand den Brand absichtlich gelegt hat. Mit über 2,5 Promille ist eine Radfahrerin gestern in Rastatt so schwer gestürzt, dass die Polizei anrücken musste. Die Frau blieb zwar unverletzt, lieferte den Beamten aber den traurigen Höhepunkt eines Dienstags, an dem sehr viele Betrunkene auf den Straßen unterwegs waren. Schon auf der Landesstraße 75 krachte es, weil ein Autofahrer mit 1,2 Promille einen Unfall baute. Auch bei Kontrollen direkt in Rastatt war für mehrere Fahrer Endstation. Sie alle hatten deutlich über 1 Promille Intus. In Schwanau liegt der staatlich geförderte Breitbandausbau erstmal auf Eis. Der Grund? Die Deutsche Glasfaser baut privat so schnell aus, dass Steuergelder überflüssig werden. Fast alle Gebäude werden auf Firmenkosten erschlossen. 3/4 der Anschlüsse sind bereits fertig. Ein neues Prüfverfahren klärt jetzt, ob das Unternehmen auch die letzten unterversorgten Lücken schließt.
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2: A5 Karlsruhe Richtung Basel. Zwischen Karlsruhe Süd und Rastatt Nord. Baustelle 6 Kilometer stockender Verkehr. Dauert bis zu 15 Minuten länger. Und A8 Karlsruhe Richtung Stuttgart. Zwischen Pforzheim West und Süd. Baustelle 7 Kilometer Stop and Go. Etwa 20 Minuten plus.
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2: Der neueste Blitzer steht in Offenburg in der Fessenbacher Straße, Ecke Hölderlinstraße, 30 erlaubt. Außerdem wird geblitzt an der B294 zwischen Wolfach und Halbmeil in Freiburg-Weingarten im Binzengrün, Orschweier Hauptstraße, Rastatt-Wilhelm-Busch-Straße und Urlaufen in der Hauptstraße. Alles zum Nachlesen, auch die Anhängerblitzer gibt's auf hitradio.de. Euch eine gute Fahrt.
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2: Tag zusammen.

0: Das ist jetzt wieder das Wetter draußen hier bei uns in der Region, in dem man Ehepaare sieht, die die gleichen Funktionsjacken anhaben. Zara, kennst du das auch aus dem Wanderurlaub?
1: Das ist mein Lieblings-Halloween-Kostüm. Also knalltürkisfarbene, passende Jack-Wolfskin-Softshell-Funktionsjacken.
0: Vorhin hier in der Offenburger Innenstadt gesehen, beim Zampoli saßen sie gegen 13:30. Ja, ihr wart das, ihr zwei, mit diesen knallgelben Funktionsjacken.
1: Ihr wisst, wer ihr seid. Da ist zumindest die Frage geklärt, im Falle einer Scheidung, wer kriegt die Softshell-Jacke? Jeder darf seine einfach behalten.
0: Ich frage mich, warum machen das die Leute? Sind die im Zweierpack günstiger manchmal irgendwie bei Decathlon oder sonst wo?
1: Ehrlich gesagt, sollten wir das mal unsere Hörer fragen. Es ist eines der größten Rätsel meiner persönlichen Lebensgeschichte.
0: Ich mache mich da mit meiner Frau auch immer drüber lustig, wenn wir im Urlaub sind.
1: Also das macht ihr nicht. Ihr habt keinen Pärchen-Look, nein?
0: Wir sagen immer, wir sind jetzt 14 Jahre zusammen. Wer weiß, wann wir in dem Pärchen-Look-Alter sind. Und ganz wild wird's ja, wenn sie noch einen Hund mit dabei haben. Und der hat dann auch noch das Gleiche.
1: Oh mein Gott. Hauptsache Sandalen mit Socken.
0: Nee, dafür ist es jetzt noch zu kalt.
1: Das stimmt.
0: Stricksocken. Ja, Stricksocken.
1: Stricksocken.
0: Okay. Jo, Stricksocken.

0: Laura Branigan bei Hitradio. Wir feiern die Klassiker und wir feiern auch Cyndi Lauper. I drove all night gibt's noch vor 16 Uhr auf der Playlist für die Ortenau.
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2: Viele Feste übers Vatertagswochenende hier bei uns in der Region, aber auch im Rest des Landes.
3: Hallo Leute, einen lieben Gruß vom Landesturnfest in Konstanz. Hier hat es 16 Grad bewölkt, das Wetter hält noch für den großen Festumzug heute Abend um 18 Uhr. Bombenstimmung hier, Wahnsinn. 17.000 Teilnehmer hier in Konstanz, die Spaß haben werden. Bis dann, Gruß aus Konstanz.
2: Ja, dann dir viel Spaß, Ralf, beim Landesturnfest und allen Ortenauern, die da dabei sind. Du bist später Fahnenträger, hast du mir geschrieben. Und das Wetter hält hoffentlich am Bodensee und auch bei uns. Günther meldet aus Waltersweier 15,7 Grad. 14 sind es bei Edeltraut in Seelbach und in Ortenheim. Da haben wir 14 Grad bei Marcel. Es ist jeweils stark bewölkt. Die nächsten Tage bleibt es weiter kühl und leider auch recht wechselhaft.
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2: Um genau 16 Uhr mit Daniel Bierich.
4: Nach dem Doppelausbruch aus dem ZFPF Memmingen fahndet die Kripo jetzt mit Hochdruck nach Ahmed H. und Sofian O. Die beiden verurteilten Straftäter nutzen am 1. Mai ihren Freigang im Klinikpark, um unterzutauchen. Ein brennender Wohnwagen auf einem Gartengrundstück hat in der Nacht die Feuerwehr in Lamitasheim in Atem gehalten. Die Polizei geht bislang nicht von Brandstiftung aus. Nach massiven Beschwerden über das mangelnde Sicherheitsgefühl knipst Straßburg wieder das Licht an. Bis Ende Juni kehrt die Straßenbeleuchtung flächendeckend zurück. Einfach näher dran an der Region. Jetzt Deutschland und die Welt mit Helen Martin.
5: Die Bundesregierung will für den Einsatz von K.O.-Tropfen höhere Strafen. Das Bundeskabinett hat einen entsprechenden Gesetzentwurf beschlossen. Thomas Brockt berichtet aus Berlin.
6: Geplant ist, dass K.O.-Tropfen rechtlich so eingestuft werden wie eine Waffe oder ein gefährliches Werkzeug. Das heißt, wer sie etwa nutzt, um ein wehrloses Opfer zu vergewaltigen oder auszurauben, muss mit mindestens 5 Jahren Haft rechnen. Vergewaltigungen unter Einsatz von K.O.-Tropfen sind besonders hinterhältig und gefährlich, sagt Justizministerin Hubig. Und diese sexuelle Gewalt treffe vor allem Frauen.
5: Wir bleiben beim Bundeskabinett. Das hat nämlich auch die Änderungen des sogenannten Heizungsgesetzes auf den Weg gebracht. Im Kern geht es darum, dass Hauseigentümer weiter selbst entscheiden dürfen, womit sie heizen. Auch Öl- und Gasheizungen sind über 2045 hinaus erlaubt. Und das Bundeskabinett hat den Bau neuer Gaskraftwerke beschlossen. Die sollen als Ergänzung zu Wind- und Sonnenenergie die Stromversorgung sichern. Cem Özdemir ist neuer Ministerpräsident von Baden-Württemberg. Der Grünen-Politiker ist von den Abgeordneten des Landtags mit großer Mehrheit zum Regierungschef gewählt worden. Özdemir ist damit der erste Regierungschef mit türkischen Wurzeln in der Geschichte der Bundesrepublik. Er folgt auf seinen Parteikollegen Winfried Kretschmann, der 15 Jahre lang Ministerpräsident war. Mit einem Zugticket quer durch die EU fahren, ohne dass es eine Rolle spielt, dass man mit verschiedenen Bahnunternehmen unterwegs ist. Genau das will die EU-Kommission möglich machen. Die hat neue Regeln zum Bahnverkehr vorgestellt. Bei Verspätungen im Ausland hätten Passagiere dann bessere Rechte. Sie könnten dann zum Beispiel kostenlos auf einen anderen Zug umsteigen und Entschädigung bekommen. Jetzt müssen noch die Mitgliedstaaten und das EU-Parlament zustimmen.
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2: A5 Basel Richtung Karlsruhe. Zwischen Rastatt Nord und Karlsruhe Süd liegen Reifenteile auf der Fahrbahn. Hier vorsichtig fahren. Danke Frank für die Info. Und dann haben wir einen Stau Richtung Basel zwischen Karlsruhe Süd und Rastatt Nord durch die Baustelle. 6 Kilometer geht es nur ganz langsam vorwärts. Müsst ihr 15 Minuten mehr einplanen. Und A8 Karlsruhe Richtung Stuttgart zwischen Pforzheim West und Südbahn. Baustelle. 7 Kilometer stockender Verkehr, 20 Minuten plus.
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2: Die Blitzer stehen um 4:04 an der B294 zwischen Wolfach und Halbmeil, Höhe Klausenbauernhof, 70 erlaubt, Freiburg-Weingarten im Binzengrün dürfte 30 fahren. Das gilt auch in Offenburg in der Fessenbacher Straße und in Orschweier in der Hauptstraße sowie in Rastatt in der Wilhelm-Busch-Straße. Und einen habe ich noch, der steht in Urlaufen, Hauptstraße. Und wenn ihr noch was gesehen habt, sagt mir gerne Bescheid per WhatsApp 0173 104 33 11. Gute Fahrt.
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2: Wir sind in der großen ESC-Woche. Am Samstag das Finale in Wien, morgen das zweite Halbfinale. Und warum da eigentlich Australien seit einigen Jahren mitmacht, das klären wir gleich in 10 Minuten. Und wer vertritt uns nochmal in Wien?
12: Hey Eurovision-Fans, my name is Sarah Engels and I'm so happy to be a part of the Eurovision in Vienna. See you soon! I'm on
2: fire. Danke, Sarah. Aber warum schreist du so? Bitte nicht so laut. Ich finde den Song ja gar nicht so schlecht. Weiß nicht, was alle haben von ihr. Und deshalb spiele ich den euch auch gleich. Und das Gute ist, da schreit sie auch nicht in dem Song. Ganz angenehm. Genau wie jetzt Lily Allen. Not fair. Schönen Nachmittag.

0: alles Gute ESC. Hitradio Ohr gratuliert dem Eurovision Song Contest. Der wird ja am Samstag 70 Jahre alt. Dazu gibt's auch eine schöne Doku in der ARD Mediathek. Lohnt sich zum Angucken. Welche Frage da aber nicht geklärt wurde? Da treten ja Länder aus ganz Europa gegeneinander an. Soweit so klar. Und mittendrin Australien, tausende Kilometer entfernt. Warum machen die da überhaupt mit? Was haben die mit Europa zu tun? Habe ich damals so schlecht im Erdkundeunterricht aufgepasst oder wie? Julia, klär uns auf.
1: Schon gewusst?
2: Warum ist Australien beim ESC dabei?
3: Der ESC ist in Australien seit Jahrzehnten unglaublich beliebt. Der Wettbewerb wird sogar live übertragen, trotz Zeitverschiebung mitten in der Nacht. Zum 60. ESC-Geburtstag durfte Australien deshalb 2015 zum ersten Mal als Gast teilnehmen. Ja, und das kam so gut an, dass das Land seitdem regelmäßig eingeladen wird. Möglich ist das, weil der australische Fernsehsender Partner der Europäischen Rundfunkunion ist, also der Organisation hinter dem ESC. Australien liegt zwar nicht in Europa, gehört beim ESC aber inzwischen irgendwie trotzdem dazu.

0: ist. Das ist ja jetzt nicht mehr ganz direkt Europa, aber die sind halt riesen Eurovisionsfans und deshalb dürfen die seit einigen Jahren mitmachen. Elias Renz aus unserem Eurovisionskompetenzteam.
1: Hallöchen.
0: Du hast einen weiteren Funfact zum Thema Australien.
1: Selbst wenn Australien mal gewinnen sollte, heißt es nicht, dass halb Europa dann nach Australien fliegt, weil normalerweise heißt Sieg ja gleich Austragungsort im nächsten Jahr. Mhm. Aber Australien hat so eine Special-Abmachung. Wenn die gewinnen, dann haben die einfach ein Partnerland, das sie sich dann, glaube ich, selbst auswählen dürfen. Und dort wird dann der nächste ESC ausgetragen.
0: In Europa irgendwo?
1: In Europa irgendwo.
0: Das heißt, wir müssen uns mit den Australiern gutstellen, damit der ESC irgendwann mal wieder in Deutschland stattfindet.
1: Ja, oder halt mal wieder richtig ordentlich absahen, aber so wie es jetzt dieses Jahr aussieht.
0: Ja, ich würde mich auf Ersteres konzentrieren.
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2: Vor unserem Fenster hier in der Offenburger Innenstadt steht gerade eine Reisegruppe, die eine Weinstadtführung macht. Alle schön mit vollem Weinglas in der Hand.
3: Was?
2: Rosé gibt's gerade bei der Probe, so wie ich das sehe. Haben die es gut. Und ich hoffe, der Wein macht auch ein bisschen warm von innen raus, kann man heute gebrauchen. Es ist recht frisch in der Region, aber immerhin trocken. Momentan scheint sogar die Sonne in Offenburg, maximal 14 Grad. Die nächsten Tage erstmal weiter kühl und wechselhaft. Ab Sonntag wird's dann wieder schöner und wärmer.
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2: Um 4:30 mit Daniel Bierig.
4: Nach dem Doppelausbruch aus dem Zentrum für Psychiatrie in Emmendingen fahndet die Kripo jetzt mit Hochdruck nach Ahmed H. und Sofian O. Die beiden verurteilten Straftäter nutzten am 1. Mai ihren Freigang im Klinikpark, um unterzutauchen. Hintergrund der Flucht ist vermutlich eine drohende Abschiebung. Laut Chefarzt Franz Xaver Regel drohen bei beiden psychotische Schübe, da sie ihre Medikamente nicht mehr nehmen.
5: Ich würde die Polizei anrufen. Also ich würde auf keinen Fall auf die zugehen und die ansprechen. Das sind Menschen auf der Flucht und die wahrscheinlich einen Plan gefasst haben und sich davon auch nicht abhalten lassen wollen.
4: Die Polizei warnt hier auch, die beiden Männer gelten als gefährlich. Ahmed H. durch Messerattacken in Offenburg, Sofian O. wegen versuchten Totschlags. Mit über 2,5 Promille ist eine Radfahrerin gestern in Rastatt so schwer gestürzt, dass die Polizei anrücken musste. Die Frau blieb unverletzt, lieferte dem Beamten aber den traurigen Höhepunkt eines Dienstags, an dem sehr viele Betrunkene auf den Straßen unterwegs waren. Schon auf der L75 krachte es, weil ein Autofahrer mit 1,2 Promille einen Auffahrunfall baute. Auch bei Kontrollen direkt in Rastatt war für mehrere Fahrer Endstation. Sie alle hatten deutlich über 1 Promille Intus. In Schwanau liegt der staatlich geförderte Breitbandausbau erstmal auf Eis. Der Grund, die deutsche Glasfaser baut privat so schnell aus, dass Steuergelder überflüssig werden. Fast alle Gebäude werden auf Firmenkosten erschlossen. 3/4 der Anschlüsse sind bereits fertig. Ein Streit um mutmaßliche Geldschulden ist in der Bühler Marktstraße völlig aus dem Ruder gelaufen. Mehrere Jugendliche und junge Erwachsene gingen Dienstagabend aufeinander los. Die Gruppe prügelte mit Fäusten und Tritten aufeinander ein, bevor sich die Schlägerei in die Herrentoilette am Busbahnhof verlagerte. Ein leicht verletzter 18-Jähriger erstattete schließlich Anzeige gegen seine namentlich bekannten Angreifer.
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7: Wohin geht es dieses Jahr in den Sommerurlaub? Viele haben das noch gar nicht entschieden. Etwa die Hälfte der Urlauber, die im Sommer verreisen will, hat noch nicht gebucht. Das sagt TUI. Der Reisekonzern hofft deshalb auf ein starkes Last-Minute-Geschäft. Wegen des Iran-Kriegs verschiebt sich die Nachfrage deutlich nach Westen. Spanien ist als Reiseziel zum Beispiel besonders gefragt. Der Krieg sorgt aber für hohe Unsicherheit. TUI hat schon im April die Prognose für dieses Jahr teilweise ausgesetzt. Das teure Kerosin macht Probleme. TUI erwartet zwar keinen Treibstoffmangel, aber mittelfristig dürften die Ticketpreise bei Airlines wie TUI Fly steigen. Die TUI-Aktie steht heute leicht im Minus. Der DAX steigt aber 0,5% auf rund 24.065 Punkte. Einfach näher dran am Börsengeschehen. Niklas Wolf für Hitradio OR.
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2: Einen Stau gibt's aktuell auf der A8 Karlsruhe Richtung Stuttgart. Zwischen Pforzheim West und Pforzheim Süd. Baustelle 8 Kilometer Stop and Go. Hier 20 Minuten plus.
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2: Der neueste Blitzer steht auf der B294 zwischen Heidburg und Elsach bei der Pelzmühle. 70 erlaubt. Danke, Klaus, fürs Melden. Für dich 20 Orbits. Und wir bleiben auf dieser Bundesstraße zwischen Wolfach und Halbmeil. Stehensehöhe Klausenbauernhof. 70 erlaubt. Freiburg-Weingarten im Binsengrün. Offenburg-Fessenbacher Straße. Orschweier Hauptstraße. Rastatt-Wilhelm-Busch-Straße. Jeweils 30 erlaubt. Und der letzte im Moment steht in Urlaufen in der Hauptstraße. Sollte da einer Feierabend machen fürs lange Vatertagswochenende, gerne Bescheid sagen oder neuer dazukommen natürlich auch. Geht per Telefon zum Beispiel 0800 504 33 11.
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2: Also, wenn die hier alle mit Weingläsern schon bei der Weinstadtführung vom Studiofenster stehen, dann sprechen wir jetzt halt mal über mein Lieblingsgetränk in der Show. Übers Bier.
3: Prost! Auf Fanny! Auf Fanny!
2: Ja, da kann man zum Feierabend vom Feiertag jetzt schon mal ein Bier aufmachen, um kurz nach 16:30. Am besten natürlich ein gutes Bier hier aus der Region. Und eine Brauerei hat ab heute einen eigenen Rocksong. Welche das ist, wie es dazu kam und natürlich, wie der klingt, das hört ihr gleich bei mir nach zwei Hits.

Es gibt ja Songs über alle großen Themen der Welt. Liebe, Leid, Krieg, sogar über die Steuererklärung. Aber jetzt gibt's einen Song über das wirklich wichtigste Thema im Leben. Nämlich Bier hier aus der Region. Von der Rockband Brainless aus Bayersbronn über ein ganz bestimmtes Bier. Ihr hört's bestimmt direkt raus, um welches es geht.

0: Der Alpi-Song. Ab heute Abend 20.15 Uhr gibt's das Ding auf allen Streaming-Plattformen zum Anhören. Also pünktlich zum Mitgrölen morgen bei allen Vatertagstouren für euch. Robin und Domi von der Band Brainless. Wie kamt ihr auf die Idee zu dem Song? War da Bier im Spiel?
1: Ja, also ich sag mal so, wir sind große Alpirsbacher Klosterbräu-Fans, haben da schon immer eine Schwäche dafür gehabt. Wir sind alles Spezialisten natürlich.
0: Ah, ich auch.
1: Ja.
0: Im Fanclub, ja.
1: Ja, natürlich alle im Fanclub drin. Und uns ist einfach aufgefallen, da gibt's keinen Song bis dato. Und haben wir gesagt, Leute, da müssen wir was machen.
0: Und ich habe eine Vermutung, was es bei euch im Proberaum zu trinken gibt. Stilles Wasser, oder?
1: Genau, richtig.
0: Hat sich die Klosterbrauerei in Alpirsbach eigentlich schon erkenntlich gezeigt, wenn ihr wisst, was ich meine?
2: Ja, tatsächlich. Als wir den Song rausbrachten, haben wir den natürlich direkt Alpirsbacher Klosterbräu gezeigt. Durften dann auch bei denen vorbeikommen. Mhm. Die haben uns eingeladen und haben uns dann natürlich auch ein Geschenk gemacht.
0: Also ihr seid ausgestattet für die nächste Zeit im Probelokal.
1: Wir haben es leider schon getrunken. Also wäre mal wieder was fällig. Ja.
0: Aber ich hätte einen Tipp für euch. Wir haben ja noch viele weitere gute Brauereien hier in der Region. Bauhöfer, Ketterer, Brauwerk, Hieronymus. Also ihr könnt ja da so ein Konzeptalbum draus machen. Wie früher Pink Floyd, nur jetzt mit mehr Promille.
1: Geile Idee grundsätzlich. Ist aber so, dass wir eigentlich ja fast fertig sind mit unserem Album jetzt. Also der Alpi-Song ist das erste Lied auf dem Album. Aber nehmen wir mal mit, müssen wir besprechen.
0: Genau. Das nächste Album kommt ja bestimmt.
1: Ja, klar.
0: Dann wünsche ich euch viel Erfolg mit eurem neuen Album, mit dem Alpi-Song und vor allem immer guten Durst.
1: Vielen Dank.
3: Vielen Dank.
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2: 14 Grad maximal heute, viele Wolken, aber egal. Wir trinken uns das Wetter schön mit dem neuen Alpi-Song. Das ist der neue Bierhit der Band Brainless aus Bayersbronn hier.

0: Und als du den Song eben gehört hast bei uns, hat dich das direkt inspiriert zu etwas, Imker Uwe.
1: Hallo Tobi, das passt doch jetzt, oder? Ich habe gerade die Biele versorgt ein bisschen in Ichheim am Bielestand und habe dann noch ein Bierle getrunken im Anglerheim. Frisch gezapft, einfach klasse.
0: Ah, dann lass es dir schmecken. Ab Sonntag haben wir dann auch wieder schönes Biergartenwetter. Bis dahin bleibt's leider recht kühl und wechselhaft.
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0: Das News-Update für euren Feierabend jetzt mit Daniel Bierich.
3: Nach dem Doppelausbruch aus dem Zentrum für Psychiatrie Emmendingen fahndet die Kripo jetzt mit Hochdruck nach Ahmed H. und Sofian O. Die beiden verurteilten Straftäter nutzten am 1. Mai ihren Freigang im Klinikpark, um unterzutauchen. Die Handwerkskammer Freiburg ist froh, dass die 1.000-Euro-Prämie der Regierung Geschichte ist. Statt Einmalaktionen fordert die Kammer echte Steuersenkungen, von denen Chef und Belegschaft dauerhaft was haben. Von der Ausfahrt der B462 zur L67 heißt es aktuell aufpassen und Vorfahrtsschilder beachten. Die Ampel ist dort ausgefallen und sollte eigentlich längst wieder repariert sein, bleibt aber noch bis Montag ausgefallen, weil ein Energieversorger an einer Mittelspannungsleitung arbeitet. Einfach näher dran an der Region. Jetzt Deutschland und die Welt mit Helen Martin.
4: Ab Dienstag gibt es wieder staatliche Förderung für Elektroautos. Die Website, auf der man das beantragen kann, soll am Montag online gehen. Wie viel staatliche Förderung es gibt, das hängt davon ab, wie viel man verdient oder wie viele Kinder man hat. Je nachdem sind bis zu 6.000 Euro an Förderung drin. Gefördert werden Neuwagen, die ab dem 1. Januar zugelassen worden sind. Den Antrag kann man auch rückwirkend stellen. Auch über das Jahr 2045 hinaus sollen Hauseigentümer Öl- und Gasheizungen einbauen dürfen. Das ist der Kern des neuen Heizungsgesetzes, das das Bundeskabinett heute auf den Weg gebracht hat. Außerdem will das Kabinett den Einsatz von K.O.-Tropfen künftig härter bestrafen. Die Mindeststrafe soll von 3 auf 5 Jahre Gefängnis steigen. Sie sind da, wenn jemand im Badesee oder Schwimmbad in Not gerät. Die Rettungsschwimmerinnen und Schwimmer der DLRG. Und die haben letztes Jahr über 1.100 Menschen das Leben gerettet. 7 davon wurden vor dem Ertrinken bewahrt. Jetzt zum Start in die Badesaison betont die DLRG, dass viele Gewässer noch kalt sind und Übermut lebensgefährlich sein kann. Gleiche Verpackung, weniger Inhalt und das zum höheren Preis. So hat es Milka mit seinen Schokoladentafeln gemacht und damit die Käuferinnen und Käufer getäuscht. Das hat das Landgericht Bremen geurteilt. Der Hersteller hätte deutlich darauf hinweisen müssen, dass in der Schokolade jetzt weniger drin ist, so das Gericht. Statt 100 Gramm sind es nämlich nur noch 90. Direkte Folgen hat das Urteil aber nicht mehr. Die 4-Monate-Frist ist abgelaufen.
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0: Wir haben einen Stromausfall aktuell in Teilen von Appenweier und den Ortsteilen Zimmern und Urloffen. Das E-Werk hat bekannt gegeben, E-Werk Mittelbaden. Techniker sind unterwegs und wir haben eben von Jesse aus Appenweier gehört. Da ist der Strom vor wenigen Sekunden wieder zurückgekommen. Wir bleiben da natürlich für euch dran. A8 Karlsruhe Richtung Stuttgart zwischen Pforzheim West und Pforzheim Süd. Baustelle 8 Kilometer stockender Verkehr, etwa 25 Minuten plus.
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0: Zwei Blitze auf der B294, einer zwischen Heidburg und Elzach bei der Pelzmühle, der andere zwischen Wolfach und Halbmeil, Höhe Klausenbauernhof, jeweils 70 erlaubt. Dann mehrere Tempo-30-Zonen, Freiburg-Weingarten im Binzengrün, Offenburg-Fessenbacher Straße, Orschweier Hauptstraße, Rastatt-Wilhelm-Busch-Straße und Urloffen in der Hauptstraße. Und wo die Anhängerblitzer stehen, gibt's bei uns online.
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0: Hallo, schönen Mittwochnachmittag, der sich für viele anfühlt wie ein Freitag. Juhu!

0: der Abschiebung bedroht sind. Konkret ist es noch nicht, wann das stattfindet, aber irgendwann müssten die damit rechnen, dass sie nach Nordafrika zurückkommen.
1: Sofian O. und auch Ahmed H. hatten beide in ihrer jeweiligen Flüchtlingsunterkunft Mitbewohner mit einem Messer angegriffen. Der Angriff von Ahmed H. war in Offenburg. Er hat dann kurz darauf noch einen Mann auf einem Supermarktparkplatz mit einem Schlüssel angegriffen.
2: Die Klinikleitung spricht ja von Zufällen und sagt, es handle sich ja nicht um ein Gefängnis, bei dem die Menschen wortwörtlich hinter Gitter sitzen. Beide Freigänge waren genehmigt. Wie oft kommt sowas vor, dass Patienten aus der Psychiatrie verschwinden?
1: Ja, im Schnitt rund 20 pro Jahr, wie mir eben Franz Xaver Regel sagte. Er sagt auch, dass es in der Psychiatrie vorrangig um die Behandlung gehe. Je nach Behandlungsstatus und Entwicklung des Krankheitsbildes gibt es dann Lockerungen. Das entscheidet aber nicht der Chefarzt alleine, sondern betreffe auch die Einschätzung von Pflegern, Ergotherapeuten und so weiter. Nach und nach wird dann eben die Station geöffnet.
0: Das ist so die Abfolge, es geht dann noch weiter. Aber die Leute, um die es hier geht, die hatten jetzt den Ausgangsstatus allein Ausgang im Park, den hatten die erreicht. Das war ja nicht das erste Mal, dass die draußen waren.
1: Der Park an der Psychiatrie, der ist übrigens nicht überwacht, das habe ich gefragt. Der Park ist für alle Emmendinger zugänglich. Es gibt da keine in Anführungsstrichen Streife, die kontrolliert, wenn jemand Ausgang hat. Und eine Videoüberwachung, die ist nur in einem kleinen Bereich des Klinikgeländes am Eingang und bei der Forensik vorhanden.
2: Die Bilder der Gesuchten gibt es bei uns auf der Homepage hitradio.de und Social Media. Wie soll man sich denn verhalten, wenn man einen der beiden sieht, Yvonne?
1: Auf gar keinen Fall die Männer ansprechen und direkt die Polizei rufen. Laut dem Chefarzt seien die Männer zum Zeitpunkt des Ausbruchs zwar gesundheitlich stabil gewesen, aber die Medikamentenwirkung, die lässt ja nach. Und ohne die Wirkung besteht eben die Gefahr, dass sich wieder Psychosen bei den Männern entwickeln.
2: Zwei Straftäter sind weiterhin auf der Flucht, nachdem sie am 1. Mai aus der Psychiatrie Emmendingen abgehauen sind. Das ganze Interview mit dem Chefarzt gibt's jetzt auch bei uns in der Audiothek auf hitradio.de.

0: In Teilen von Appenweier und den Ortsteilen von Urlaufen und Zimmern gibt's aktuell einen größeren Stromausfall. Das haben viele von euch uns gemeldet in den letzten Minuten per WhatsApp. Diana schreibt gerade, in Urlaufen ist deshalb im Moment auch der Netto gesperrt. Ja, klar. Und blöd, wenn man da natürlich kurz vorm Feiertag noch einkaufen will für morgen, für Vatertag. Laut IWEC Mittelbaden sind Techniker unterwegs. Mehr wissen wir noch nicht. Wir bleiben da aber natürlich für euch dran, hier bei hitradio.
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1: 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Grüße ans Feuerwehrgerätehaus nach Kippenheim. Da startet in diesen Minuten das Grillfest zum Auftakt ins lange Wochenende. Leider bei drüben 14 Grad. Ich hoffe, dass die Feuerwehr auch drin bestuhlt hat. Denn draußen ist es dann doch recht frisch heute Abend. Temperaturen gehen in der Nacht runter auf 0 bis 4 Grad. Hallo Eisheilige. Und die nächsten Tage geht es erstmal weiter kühl und wechselhaft. Sonne, Wolken, Regen in der Region. Ab Sonntag wird es dann aber wieder schöner und wärmer.
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1: Um 5:30 mit Daniel Bierig.
3: Nach dem Doppelausbruch aus dem Zentrum für Psychiatrie Emmendingen fahndet die Kripo jetzt mit Hochdruck nach den beiden verurteilten Straftätern. Die nutzten am 1. Mai ihren Freigang, um unterzutauchen, vermutlich wegen einer drohenden Abschiebung. Laut Chefarzt Franz Xaver Regel drohen bei beiden psychotische Schübe, da sie ihre Medikamente nicht mehr nehmen.
4: Ich würde die Polizei anrufen. Also ich würde auf keinen Fall auf die zugehen und die ansprechen. Das sind Menschen auf der Flucht und die wahrscheinlich einen Plan gefasst haben und sich davon auch nicht abhalten lassen wollen.
3: Die Polizei warnt, beide Männer gelten als gefährlich. Ahmed H. durch Messerangriffe in Offenburg, Sofian O. wegen versuchten Totschlags. Ein Streit um mutmaßliche Geldschulden ist in der Bühler Marktstraße völlig aus dem Ruder gelaufen. Mehrere Jugendliche und junge Erwachsene gingen Dienstagabend aufeinander los. Die Gruppe prügelte mit Fäusten und Tritten aufeinander ein, bevor sich die Schlägerei in die Herrentoilette am Busbahnhof verlagerte. Ein leicht verletzter 18-Jähriger erstattete schließlich Anzeige. Die Handwerkskammer Freiburg ist erleichtert, nachdem nun die umstrittene 1.000-Euro-Prämie der Bundesregierung endgültig vom Tisch ist. Kammerpräsident Christoph Burger lobt heute das Veto des Bundesrats und stellt klar, viele Firmen kämpfen aktuell ohnehin mit der schwachen Wirtschaftslage und haben keine Rücklagen für solche Sonderzahlungen. Laut Burger hätte die Prämie nur für böses Blut in der Belegschaft gesorgt. Jetzt steht es fest, David Herold verlässt den Karlsruher SC laut Informationen von Sky. Der KSC verliert zwar einen Abwehrchef, macht aber ordentlich Kasse. Herold zieht es in die Bundesliga zu Borussia Mönchengladbach. Da sein Vertrag bald ausgelaufen wäre, war es für die Karlsruher die letzte Chance, noch eine Ablöse einzustreichen. In diesem Fall 3,5 Millionen Euro.
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1: Jo, heißt es, der Strom ist wieder da. Haben uns unter anderem Katrin aus Zimmern, Manu aus Appenweier und Susanne aus Urlaufen gemeldet. Da war ja die letzte Stunde eben der Strom weg. Jetzt alles wieder normal. Gut, dann schauen wir auf die Straßen um 17.31 Uhr. A5 Karlsruhe Richtung Frankfurt zwischen Karlsruhe Mitte und Karlsruhe Durlach. Unfall, linke Spur gesperrt, 3 Kilometer Stau. Und A8 Karlsruhe Richtung Stuttgart zwischen Pforzheim West und Süd Baustelle. 9 Kilometer stockender Verkehr. Alle wollen ins lange Wochenende in Richtung Süden. Dauert bis zu 30 Minuten länger.
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1: Ich habe noch 5 Blitzer für euch. B294 zwischen Heidburg und Elsach bei der Pelzmühle und dann nochmal zwischen Wolfach und Halbmeil Höhe Klausenbauernhof. Das ist da, wo die Bushaltestelle ist. Jeweils 70 erlaubt. Offenburg-Fessenbacher Straße, Ecke Hölderlinstraße dürft ihr 30 fahren. Das gilt auch in Orschweier in der Hauptstraße und in Urlaufen in der Hauptstraße. Gute Fahrt euch!
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2: Normalerweise denkt man ja bei Bundeswehrsoldaten so an...
3: Morgen, ihr Luschen!
2: Stramm stehende Männer und Frauen. Die Soldaten, die gestern Abend hier in Offenburg waren, klangen dagegen so. Band der Bundeswehr war zu Gast in der Oberrheinhalle und hat dafür einen guten Zweck gespielt. Eingeladen hat sie die Stadtkapelle Offenburg, die dieses Jahr 200 Jahre alt wird. Reinhard zu Linden, zweiter Vorsitzender vom Förderverein der Stadtkapelle. Du hast immer noch Gänsehaut.
4: Ja, das war also wirklich ein phänomenaler Abend gestern. Volle Halle in der Oberrheinhalle. Die Leute waren total begeistert und viele, viele waren auch zum ersten Mal bei der Big Band der Bundeswehr zu Gast. Ich habe das Vergnügen gehabt, sie jetzt schon zum Cinema live zu hören. Es ist immer wieder ein Genuss, egal in welchem Genre sie spielen, Pop, Rock, ob Musical, egal welche Richtung. Es ist einfach nur phänomenal. Das ist nicht mehr Champions League, das ist eine gewonnene Weltmeisterschaft, sag ich mal.
2: Ja, wir hatten es gerade drüber, so unter Blasmusikern. Also das sind ja alles Profimusiker, die da auf der Bühne stehen.
4: Ja.
2: Viel besser geht's eigentlich gar nicht mehr in Deutschland.
4: Nee, ich glaube nicht.
2: Und die Einnahmen des Benefizkonzerts, die gehen ja an den Kinderschutzbund Ortenau. Die rechnen noch genau aus, wie viel letztlich da zusammengekommen ist, aber es sind auf jeden Fall mehrere tausend Euro an Spenden. Und mehr dazu seht ihr jetzt auch im Video bei uns auf Insta und Facebook.
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0: hatten es ja eben in der guten Nachricht des Tages hier bei Hitradio über das Benefizkonzert der Big Band der Bundeswehr. Gestern Abend in Offenburg. Und Andi aus Lahr, du hast die Tickets bei uns gewonnen und warst auch dabei.
1: Hi, ich muss auch sagen, gestern war richtig gut. Ich war selber erstaunt. Ich war am Anfang etwas skeptisch, aber mega. Und vor allem der Dirigent oder der Orchesterführer, der hat es immer jedes Lied erklärt. Und es war richtig gut. Es war einfach gut. Ja, sowas müsste es häufiger geben.
0: Ja, gibt's demnächst. Die Stadtkapelle feiert ja das ganze Jahr über 200-jähriges Bestehen in Offenburg. Unter anderem mit dem Jubiläumskonzert am 25. Juli im Rahmen der Eventreihe Offenburg feiert im Zelt. Da bauen sie am Kulturforum, also da bei der Reithalle, ein großes Zelt auf. Und da sind dann 1,5 Wochen ganz viele verschiedene Konzerte. Ein bisschen die Offenburger Antwort aufs ZMF in Freiburg. 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
2: Kehl hält sich bedeckt, also am Himmel zumindest. 15 Grad meldet Michael, 15,5 Grad haben wir bei Felix in Freiburg und in Friesenheim bei Bettina hat es 14 Grad momentan. Heute Abend gehen die Temperaturen dann Richtung Nacht runter auf 0 bis 4 Grad und die nächsten Tage geht es erstmal weiter kühl und wechselhaft hier bei uns in der Region. Ab Sonntag wird es wieder schöner und wärmer.
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2: Um kurz nach 18 Uhr mit Daniel Bierich.
3: Die Handwerkskammer Freiburg ist froh, dass die 1.000-Euro-Prämie der Regierung Geschichte ist. Statt Einmalaktionen fordert die Kammer echte Steuersenkungen, von denen Chef und Belegschaft dauerhaft was haben. An der Ausfahrt der B462 zur L67 heißt es aktuell aufpassen und Vorfahrtsschilder beachten. Die Ampel ist dort ausgefallen, weil ein Energieversorger an einer Mittelspannungsleitung arbeitet. Das gilt noch bis Montag. Jetzt steht es fest, der 23-jährige David Herold verlässt den Karlsruher SC laut Infos von Sky. Er bindet sich bis 2030 an Borussia Mönchengladbach. Einfach näher dran an der Region, jetzt Deutschland und die Welt mit Helen Martin.
4: Es war einer der Aufreger zur Ampelzeiten, das Heizungsgesetz. Die Bundesregierung hat das jetzt entschärft. Neue Gas- und Ölheizungen dürfen auch künftig weiter eingebaut werden. Der Bundestag muss aber noch zustimmen. Mehr dazu von Thomas Brock.
5: Die Pflicht, dass bei neuen Heizungen mindestens 65% erneuerbare Energien eingesetzt werden müssen, fällt erstmal weg. Gas- und Ölheizungen sind weiter möglich. Ab 2029 muss aber ihr Anteil CO2-neutraler Brennstoffe wie etwa Bioöl immer größer werden. Umweltverbände und die Grünen sehen die Reform trotzdem kritisch und warnen vor Rückschritten beim Klimaschutz.
4: Außerdem hat das Bundeskabinett härtere Strafen für den Einsatz von K.O.-Tropfen auf den Weg gebracht. Wer die benutzt, um eine Vergewaltigung oder einen Raub zu begehen, muss künftig mit mindestens 5 Jahren Gefängnis rechnen, soweit der Gesetzentwurf. Dazu sollen K.O.-Tropfen rechtlich so eingestuft werden wie eine Waffe oder ein gefährliches Werkzeug. Internationale Zugreisen in Europa sollen einfacher werden. Das ist das Ziel der EU-Kommission. Der Plan? Bahnunternehmen sollen verpflichtet werden, auch Tickets von Betreibern aus anderen Ländern anzubieten. Dadurch braucht man dann nur ein Ticket. Wenn man einen Anschlusszug verpasst, soll man dann Anspruch auf Entschädigung haben. Jetzt fehlt noch die Zustimmung des EU-Parlaments und von den Mitgliedstaaten. Im 4. Jahr in Folge macht die American Football Liga NFL mit einem regulären Saisonspiel in Deutschland Halt, diesmal erneut in München. Schon seit einigen Wochen stehen die Detroit Lions als erstes Team fest. Nun ist auch der Gegner klar und das ist ein Kracher. Es ist der Super Bowl-Rekordsieger, die New England Patriots. Das Spiel in der Münchner Arena soll am 15. November ausgetragen werden.
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2: A5 Karlsruhe Richtung Frankfurt. Zwischen Karlsruhe-Mitte und Karlsruhe-Durlach gab es einen Unfall. Linke Spur gesperrt, weiterhin 3 Kilometer Stau. A8 Karlsruhe Richtung Stuttgart. Zwischen Pforzheim-West und Pforzheim-Süd. Baustelle, 9 Kilometer stockender Verkehr. Dauert bis zu eine halbe Stunde länger hier.
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2: 3 Blitzer sind es noch um 18.04 Uhr. Einer in Offenburg, in der Fessenbacher Straße, Orschweier Hauptstraße und nochmal Hauptstraße, in dem Fall in Urlaufen. Jeweils Tempo 30 hier und wo die Anhängerblitzer stehen, könnt ihr nachlesen bei uns im Web und App.
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2: Das hier ist doch der perfekte Soundtrack für alle, die jetzt ins lange Wochenende starten. Kings of Leon, Use Somebody. Und für alle anderen, die am Samstag oder am Freitag nochmal ran müssen, macht einfach Chili Willy. Merkt keiner am Brückentag.

0: Besonderer Tag heute im Landtag in Stuttgart.
1: Herr Abgeordneter Özdemir, nehmen Sie die Wahl zum Ministerpräsidenten des Landes Baden-Württembergs an?
2: Ja, Herr Präsident, und ich danke für das Vertrauen. Herzlichen Dank.
0: Wir haben seit heute einen neuen Ministerpräsidenten. Cem Özdemir wurde heute Mittag vereidigt und mit ihm gibt's ab heute auch eine neue Landesregierung. Unter anderem wird Marion Genkes von der CDU aus dem Kinzigtal neue Landwirtschaftsministerin, also die wechselt von der Justiz in die Landwirtschaft. Ich bin immer wieder fasziniert, wie das in der Politik so schnell geht. Von einem Bereich zu einem komplett anderen wechseln in kürzester Zeit. Das geht, glaube ich, auch in keinem anderen Beruf. Ein ganz besonderer Tag heute auch für die neuen Landtagsabgeordneten hier aus der Ortenau. Zum Beispiel Maren Seifert von den Grünen. Sie vertritt ab sofort den Wahlkreis Offenburg in Stuttgart. Wenn sie denn pünktlich ankommt, sie pendelt nämlich mit dem Zug.
3: Mache da natürlich die Erfahrung, die viele Pendler machen jetzt, dass es eben doch immer Schwierigkeiten ist, gerade wenn man Karlsruhe umsteigen muss und ich dann doch oft mit massiven Verspätungen eben erst in Stuttgart eintreffe oder beziehungsweise wieder hier in Offenburg ankomme dann.
0: Da kann Katrin Merkel mitreden. Sie vertritt ab sofort die CDU und den Wahlkreis Kehl und pendelt daher jetzt auch öfter mit der Bahn von Kappelrodeck nach Stuttgart.
4: Die sind wohl fraktionsübergreifend gleich. Also im Moment mache ich das wie jetzt diese Woche auch, wenn 3 Sitzungstage hintereinander sind, dann übernachte ich hier im Hotel. Es ist einfach, wenn die Sitzungen abends dann auch mal länger gehen, dann gibt es von Karlsruhe aus, kommt man einfach dann schlecht auch weiter in die nördliche Ortenau.
0: Das kann ja Katrin Merkel gleich mal ihrer Parteikollegin Nicole Razzavi sagen. Die ist nämlich die neue Verkehrsministerin und kümmert sich ja um Bus und Bahn ab sofort. Die neue Landesregierung wurde heute in Stuttgart vereidigt mit dem neuen Ministerpräsidenten Cem Özdemir.

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2: Wetterwächterin Marie hat sich gerade dick eingepackt. Sie ist auf dem Weg zum Schulhof in Ettenheim-Altdorf. Da ist nämlich Für Over Hock mit der Musikkapelle Reichenbach. Läuft schon. Das Ganze bei aktuell 12 Grad. Ja, ich hoffe, Sie haben auch Glühwein im Ausschank. Heute kann man das gut gebrauchen. Temperaturen gehen in der Nacht runter auf 0 bis 4 Grad. Und die nächsten Tage, da geht's erstmal wechselhaft und kühl weiter. Sonne, Wolken, Regen, von allem was. Ab Sonntag wird's dann wieder schöner und wärmer.
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2: Um gleich 6:30 mit Daniel Bierich.
3: Ein für viele Menschen besorgniserregendes Patientenverschwinden gibt es zurzeit im Zentrum für Psychiatrie in Emmendingen. Nachdem erst im April ein Patient getürmt war und anschließend straffällig wurde, sind am 1. Mai gleich zwei Männer gleichzeitig geflohen. Beide verurteilte Straftäter. Der Chefarzt und stellvertretende Direktor Franz Xaver Regel geht davon aus, dass die beiden ihre Flucht gemeinsam geplant haben. Dass es nun zu vielen Fluchtfällen kommt in kurzer Zeit, hält er für Zufall.
4: Diese Häufung jetzt, drei Entweichungen in kurzer Folge, das ist ein Zufall. Wir haben sonst im Mittel haben wir so ungefähr 20 Entweichungen im Jahr. Die Patienten kommen dann auch oft von alleine zurück und dienen dann dem Rauschmittelkonsum.
3: Beide Freigänge waren genehmigt. Die Polizei fahndet mit Hochdruck nach dem 34-jährigen Ahmed H. und dem 26-jährigen Sofian O. Ein Streit um mutmaßliche Geldschulden ist in der Bühler Marktstraße völlig aus dem Ruder gelaufen. Mehrere Jugendliche und junge Erwachsene gingen am Dienstagabend aufeinander los. Die Gruppe prügelte mit Fäusten und Tritten aufeinander ein, bevor sich die Schlägerei in die Herrentoilette am Busbahnhof verlagerte. Ein leicht verletzter 18-Jähriger erstattete schließlich Anzeige. Die Handwerkskammer Freiburg ist erleichtert, nachdem die umstrittene 1.000-Euro-Prämie der Bundesregierung vom Tisch ist. Kammerpräsident Christoph Burger lobt das Veto des Bundesrats und stellt heute klar, viele Firmen kämpfen aktuell ohnehin mit der schwachen Wirtschaftslage und haben keine Rücklagen für solche Sonderzahlungen. Laut Burger hätte die Prämie nur für böses Blut in der Belegschaft gesorgt. Er fordert stattdessen echte Reformen, die den Betrieben und Angestellten dauerhaft mehr Netto vom Brutto lassen. Jetzt steht es fest, David Herold verlässt den Karlsruher SC laut Informationen von Sky. Der KSC verliert zwar einen wichtigen Abwehrspieler, macht aber ordentlich Kasse. Herold zieht es in die Bundesliga zu Borussia Mönchengladbach. Weil sein Vertrag bald ausgelaufen wäre, war es für die Karlsruher die letzte Chance, noch eine Ablöse einzustreichen. 3,5 Millionen Euro.
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2: Achtung auf der A5 Karlsruhe Richtung Basel. In der Abfahrt Appenweier steht ein kaputter Sprinter, hat Alex gemeldet. Und dann haben wir noch die A5 Karlsruhe Richtung Frankfurt zwischen Ettlingen und Karlsruhe-Durlach. Unfall auf der linken Spur. 5 Kilometer Stau. Dauert bis zu 25 Minuten länger und 20 Minuten plus auf der A8 Karlsruhe Richtung Stuttgart zwischen Pforzheim West und Pforzheim Ost durch die Baustelle 6 Kilometer Stau.
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2: Zwei Blitzer gibt's noch. Einer in Offenburg, Fessenbacher Straße, der andere in Urlaufen in der Hauptstraße, jeweils Tempo 30 erlaubt. Eure Meldungen an die 0800 504 33 11. Gute Fahrt.
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2: Was geht morgen an Vatertag und übers lange Wochenende bei uns in der Region? Regina sagt's euch in 10 Minuten hier bei mir in der Show. Tag zusammen.

0: das war so schade letztes Jahr.
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0: Da standen ja The Busters auf der Bühne vom Kehler Mesti, die bekannteste Ska in Deutschlands. Ist also diese Mischung aus Reggae und Punk, aber da war nichts mit Tanzen, Tanzen, Tanzen. Die haben gerade angefangen und dann wird alles schwarz. Es blitzt und donnert, ein heftiger Gewittersturm zieht auf und fegt die Jungs von der Bühne. Die mussten leider ihren Auftritt abbrechen, aber saucool. Die Organisatoren haben dann gesagt, wisst ihr was? Ihr kommt einfach nächstes Jahr wieder und dann holen wir das hier nach. Und deshalb spielen The Busters dieses Jahr wieder auf dem Mesti. Freitag, 21 Uhr, stehen sie auf der Hafenbühne, präsentiert von uns von Hitradio. Die spielen ihre eigenen Songs, aber auch ganz besondere Coverversionen, wie die hier. Im Original kennen wir alle von Pink Floyd, hier aber in der Version der Busters. Mit schickem Bläsersatz dabei, das gefällt vor allem mir. Wish You Were Here bei Hitradio.

0: Die bekannteste Skaband Deutschlands, The Busters. Am Freitagabend ab 21 Uhr auf Mesti in Kehl. Und was sonst noch so geht rund ums Vatertagswochenende, das sagt euch jetzt Regina.
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2: Ihr habt's doch selber gesehen. Gefühlt in jedem Ort hängt ein Schild mit dem Vatertagshock. Ich habe mal ein paar davon rausgesucht. Zum Beispiel könnt ihr nach Rammersweier in die Straußenwirtschaft zum Mattebur. Die machen mit dem Musikverein ein Festle von 11 bis 18 Uhr. Feiern in den Reben direkt an der großen Weinflasche. Dann könnt ihr auch noch zur Feuerwehr nach Kippenheim. Die machen ein Grillfest. Oder zur Feuerwehr nach Kürzel. Da gibt's Schnitzelessen. In Altdorf gibt's ein Dorffest. Das startet heute bereits mit einer Afterwork. Und morgen wird dann früh geshoppt. Es gibt lecker Essen, Trinken, Musik, Löschzwerge und noch viel, viel mehr. Der Vatertag, der wird auch in Oschweier gefeiert, in Kubach, in Zunzweier, in Bad Petersthal-Geriesbach, in Nussbach und auch in Seelbach. Ich habe natürlich wieder ganz viel gefunden. Alles zusammengefasst könnt ihr euch in Ruhe auf Insta nachlesen. Ich habe da auch jeweils die Vereine, die Städte, die Orte markiert. Da stehen dann alle Infos. Dann startet morgen auch noch der Kehler Mesti, geht bis Sonntag. Und so wird auch in Oberkirch gefeiert. Bei den Oberkircher Tagen, die starten auch morgen. Und in Haslach-Schnellingen, da gibt es ein Trottefest, da wird morgen gefeiert, am Samstag und auch am Sonntag. Und egal, was ihr macht, ich wünsche euch wie immer einen schönen Feiertag, ein schönes verlängertes Wochenende oder einfach nur ein schönes Wochenende und natürlich ganz viel Spaß, egal, was ihr macht.
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2: Wetterwächter Ralf hört uns ja heute in Konstanz, geht ja wunderbar am Bodensee, über DRB Plus landesweit, denn da ist das Landesturnfest bis Sonntag und er vertritt da unter anderem die Ortenau, den Turnerbund und ich glaube, die Stimmung ist gut.
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2: Euch ganz viel Spaß beim Eröffnungsumzug. Du hast mir geschrieben, du bist einer der Fahnenträger. Und Fahnen tragen wahrscheinlich morgen auch einer am Vatertag. Aber das ist eine andere Geschichte. Jetzt schauen wir aufs Wetter aktuell hier in der Region. In Schuttertal kommen ein paar Tropfen runter bei 15 Grad, meldet Andi. Elzach meldet 11 Grad. Hier ist es bewölkt, aber trocken. Und in Rennchen 12 Grad, auch hier bewölkt. Es geht sehr kalt in der Nacht weiter. 0 bis 4 Grad, den Eisheiligen sei Dank. Und die nächsten Tage geht es erstmal wechselhaft weiter. Und auch recht kühl, Sonne, Wolken, Regen, ab Sonntag dann wieder wärmer und schöner.
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2: Um 19 Uhr mit Daniel Bierich.
4: In Kehl startet morgen mit dem Mesti wieder das größte Volksfest der Ortenau. Highlight ist unter anderem am Freitag, dann feiert der neue Kehl-Song seine offizielle Premiere auf der Bühne. Ein Streit um Geldschulden ist in der Bühler Marktstraße in eine Schlägerei unter Jugendlichen ausgeartet. Die Kriminalpolizei Rastatt ermittelt wegen Körperverletzung. In Rastatt zog die Polizei gestern viele betrunkene Verkehrsteilnehmer aus dem Verkehr, darunter eine Radfahrerin mit über 2,5 Promille. 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Jetzt Deutschland und die Welt mit Helen Marti.
5: Vergewaltigungen mit K.O.-Tropfen sollen künftig härter bestraft werden, und zwar mit mindestens 5 Jahren Haft. Das Bundeskabinett hat heute eine entsprechende Strafrechtsverschärfung beschlossen. K.O.-Tropfen sollen dazu rechtlich so eingestuft werden wie eine Waffe oder ein gefährliches Werkzeug. Bundesjustizministerin Hubig spricht von einem besseren Schutz vor Gewalt. Cem Özdemir ist neuer Ministerpräsident von Baden-Württemberg. Die Abgeordneten des Landtags haben ihn zum Regierungschef gewählt. Özdemir ist nach Winfried Kretschmann der 2. grüne Ministerpräsident Deutschlands. Stefanie Jerkel berichtet aus Stuttgart.
6: Cem Özdemir ist damit der erste Regierungschef mit türkischen Wurzeln in der Geschichte der Bundesrepublik. Er führt die grün-schwarze Koalition von Langzeitministerpräsident Winfried Kretschmann weiter, der nach 15 Jahren aus dem Amt ausscheidet. Die grün-schwarze Koalition verfügt über 112 Stimmen im Parlament, eine komfortable Mehrheit. Dabei sind Grüne und CDU gleich stark vertreten.
5: Im Einzelhandel wird am Freitag bundesweit gestreikt. Dazu aufgerufen hat die Gewerkschaft Verdi. In Frankfurt, Hamburg, Stuttgart und Dortmund sind Kundgebungen geplant. Verdi fordert 7% mehr Lohn, mindestens aber 225 Euro. Die Arbeitgeber haben 2% angeboten. Das reicht laut Verdi nicht mal, um die Inflation auszugleichen. Die EU-Kommission will den Mitgliedstaaten empfehlen, sogenannte Konversionstherapien zu verbieten. Damit reagiert sie auf eine Bürgerinitiative mit über 1 Million Unterschriften. Bei den Praktiken sollen Menschen von ihrer sexuellen Orientierung oder Geschlechtsidentität abgebracht werden. In 8 EU-Ländern sind Konversionstherapien bereits verboten, auch in Deutschland.
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2: 2 Meldungen habe ich noch für euch. A5 Karlsruhe Richtung Frankfurt. Zwischen Karlsruhe Süd und Karlsruhe Mitte gab es einen Unfall auf der linken Spur. 5 Kilometer Stau, dauert 25 Minuten länger. Und 20 Minuten plus auf der A8 Karlsruhe Richtung Stuttgart. Zwischen Pforzheim West und Pforzheim Ost in der Baustelle 6 Kilometer Stau.
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2: 2 Blitzer gibt's noch um 7:02 in Offenburg, Fessenbacher Straße und in Urlaufen in der Hauptstraße jeweils Tempo 30. Gute Fahrt euch in den Mittwochabend rein.
9: Wir sagen Dankeschön
10: und auf Wiedersehen.
9: Die Schau muss weiter.
10: Geht auf Wiedersehen.
2: Schönen Feiertag euch morgen. Trinkt euch das Wetter schön. Ich bin Tobi Siegwart. Bleibt gesund und breite Nudle.

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1: Ich bin Daniel, das waren die wichtigsten Meldungen von heute. Nach dem Doppelausbruch aus dem Zentrum für Psychiatrie in Emmendingen fahndet die Kripo mit Hochdruck nach den beiden verurteilten Straftätern. Die nutzten am 1. Mai ihren Freigang im Klinikpark, um unterzutauchen, vermutlich wegen einer drohenden Abschiebung. Die Polizei warnt, beide Männer gelten als gefährlich. Ahmed H. durch Messerangriffe in Offenburg, Sofian O. wegen versuchten Totschlags. Rund um Sasbach und Seebach entstehen zwei neue Windräder. Mit knapp 250 Metern Höhe werden diese Anlagen echte Riesen. Das ist aktuell das obere Ende von dem, was an Land überhaupt gebaut wird. Das Landratsamt Ortenaukreis hat den Bau und Betrieb der Anlagen offiziell genehmigt. Mitte 2028 sollen die Bagger anrollen, um die Fundamente zu gießen. Nur 3 Jahre nach dem Start stellt der Ortenaukreis seine eigene Mobilitäts-App wieder ein. Das hat der Kreistag gestern beschlossen. Die Bilanz ist bitter. Rund 1 Million Euro flossen in die Entwicklung, aber am Ende nutzten gerade mal 1,6% der Ortenauer das Angebot. Weil auch die laufenden Kosten viel zu hoch sind, wird jetzt die Reißleine gezogen. Statt einer eigenen App sollen die Funktionen in die App des Karlsruher Verkehrsverbunds wandern. Mit über 2,5 Promille ist eine Radfahrerin gestern in Rastatt so schwer gestürzt, dass die Polizei anrücken musste. Die Frau blieb zwar unverletzt, lieferte den Beamten aber den traurigen Höhepunkt eines Dienstags, an dem sehr viele Betrunkene auf den Straßen unterwegs waren. Schon auf der L75 krachte es, weil ein Autofahrer mit 1,2 Promille einen Auffahrunfall baute. Auch bei Kontrollen direkt in Rastatt war für mehrere Fahrer Endstation. Sie alle hatten deutlich mehr als 1 Promille Intus.
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1: Ich bin Helen Martin. Wer dieses Jahr ein neues Elektroauto gekauft oder geleast hat oder das noch machen will, kann ab Dienstag staatliche Förderung beantragen. Das geht laut dem Bundesumweltministerium auch rückwirkend. Die Höhe der Förderung liegt zwischen 1.500 und 6.000 Euro. Es kommt dabei darauf an, wie viel man verdient oder auch wie viele Kinder man hat. Die Bundesregierung hat den Weg für den Bau von neuen Gaskraftwerken freigemacht. Die sollen einspringen, wenn Solar- und Windenergie zu wenig Strom erzeugen. Bis 2030 sollen erneuerbare Energien 80% des Stromverbrauchs decken. Außerdem hat das Kabinett die Reform des Heizungsgesetzes beschlossen. Das sieht vor allem vor, dass Öl- und Gasheizungen auch über 2045 hinaus eingebaut werden können. In Würzburg hat heute der Deutsche Katholikentag begonnen. Zum Auftakt gab es einen Gottesdienst. Außerdem hat Bundespräsident Steinmeier eine Eröffnungsrede gehalten. Dabei hat er die Christen in Deutschland zu mehr Zuversicht und gesellschaftlichem Engagement aufgerufen. Bis Sonntag werden in Würzburg mehrere 10.000 Teilnehmer zu rund 900 Veranstaltungen erwartet. Mit dem Zug durch Europa fahren, das soll einfacher werden. Die EU-Kommission hat dazu ein paar Vorschläge gemacht. Zum Beispiel sollen Kunden leichter Tickets für Verbindungen mehrerer Verkehrsunternehmen kaufen können. Mehr dazu von Dieter Ebeling.
2: Bisher muss man bei Reisen ins Ausland, die von unterschiedlichen Bahnunternehmen betrieben werden, die Tickets oft auf unterschiedlichen Plattformen buchen. Häufig sind 2 oder 3 Tickets nötig. Künftig sollen solche Tickets als eine Reise behandelt und auch auf Plattformen angeboten werden. Und bei Verspätungen oder Ausfällen beispielsweise soll man auch mit einem anderen Unternehmen die Reise fortsetzen dürfen. Auch Entschädigungen sollen einfacher werden.
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1: Ich bin Daniel, das waren die wichtigsten Meldungen von heute. Nach dem Doppelausbruch aus dem Zentrum für Psychiatrie in Emmendingen fahndet die Kripo mit Hochdruck nach den beiden verurteilten Straftätern. Die nutzten am 1. Mai ihren Freigang im Klinikpark, um unterzutauchen, vermutlich wegen einer drohenden Abschiebung. Die Polizei warnt, beide Männer gelten als gefährlich. Ahmed H. durch Messerangriffe in Offenburg, Sofian O. wegen versuchten Totschlags. Rund um Sasbach und Seebach entstehen zwei neue Windräder. Mit knapp 250 Metern Höhe werden diese Anlagen echte Riesen. Das ist aktuell das obere Ende von dem, was an Land überhaupt gebaut wird. Das Landratsamt Ortenaukreis hat den Bau und Betrieb der Anlagen offiziell genehmigt. Mitte 2028 sollen die Bagger anrollen, um die Fundamente zu gießen. Nur 3 Jahre nach dem Start stellt der Ortenaukreis seine eigene Mobilitäts-App wieder ein. Das hat der Kreistag gestern beschlossen. Die Bilanz ist bitter. Rund 1 Million Euro flossen in die Entwicklung, aber am Ende nutzten gerade mal 1,6% der Ortenauer das Angebot. Weil auch die laufenden Kosten viel zu hoch sind, wird jetzt die Reißleine gezogen. Statt einer eigenen App sollen die Funktionen in die App des Karlsruher Verkehrsverbunds wandern. Mit über 2,5 Promille ist eine Radfahrerin gestern in Rastatt so schwer gestürzt, dass die Polizei anrücken musste. Die Frau blieb zwar unverletzt, lieferte den Beamten aber den traurigen Höhepunkt eines Dienstags, an dem sehr viele Betrunkene auf den Straßen unterwegs waren. Schon auf der L75 krachte es, weil ein Autofahrer mit 1,2 Promille einen Auffahrunfall baute. Auch bei Kontrollen direkt in Rastatt war für mehrere Fahrer Endstation. Sie alle hatten deutlich mehr als 1 Promille Intus.
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1: Ich bin Helen Martin. Immer wieder wird über ein mögliches Social-Media-Verbot für Kinder und Jugendliche diskutiert. Zu den Befürwortern eines solchen Verbots gehört auch der Deutsche Ärztetag. Der will, dass soziale Medien erst ab 16 erlaubt sind. Die Begründung: digitale Medien seien gefährlich für die Gesundheit, zum Beispiel wenn man sie exzessiv oder schon suchtartig nutzt. Laut dem Ärztetag können dadurch die Sprachentwicklung, die Aufmerksamkeit und der Schlaf leiden. Es war einer der Aufreger zur Ampelzeiten, das Heizungsgesetz. Die Bundesregierung hat das jetzt entschärft. Neue Gas- und Ölheizungen dürfen auch künftig weiter eingebaut werden. Der Bundestag muss aber noch zustimmen. Mehr dazu von Thomas Brock.
2: Die Pflicht, dass bei neuen Heizungen mindestens 65% erneuerbare Energien eingesetzt werden müssen, fällt erstmal weg. Gas- und Ölheizungen sind weiter möglich. Ab 2029 muss aber ihr Anteil CO2-neutraler Brennstoffe wie etwa Bioöl immer größer werden. Umweltverbände und die Grünen sehen die Reform trotzdem kritisch und warnen vor Rückschritten beim Klimaschutz.
1: Im Einzelhandel wird am Freitag bundesweit gestreikt. Dazu aufgerufen hat die Gewerkschaft Verdi. In Frankfurt, Hamburg, Stuttgart und Dortmund sind Kundgebungen geplant. Verdi fordert 7% mehr Lohn, mindestens aber 225 Euro. Die Arbeitgeber haben 2% angeboten. Das reicht laut Verdi nicht mal, um die Inflation auszugleichen. Als Fake-Maskottchen verkleidet, hatte es der YouTuber Marvin Wildhage beim EM-Eröffnungsspiel Deutschland gegen Schottland 2024 bis an den Spielfeldrand der Münchner Arena geschafft. Das Münchner Amtsgericht hat ihn für die Aktion jetzt zu einer Geldstrafe von insgesamt 9.000 Euro verurteilt. Der YouTuber selbst sagt, er wollte Sicherheitslücken aufdecken.
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1: Ich bin Daniel, das waren die wichtigsten Meldungen von heute. Nach dem Doppelausbruch aus dem Zentrum für Psychiatrie in Emmendingen fahndet die Kripo mit Hochdruck nach den beiden verurteilten Straftätern. Die nutzten am 1. Mai ihren Freigang im Klinikpark, um unterzutauchen, vermutlich wegen einer drohenden Abschiebung. Die Polizei warnt, beide Männer gelten als gefährlich. Ahmet H. durch Messerangriffe in Offenburg, Sofian O. wegen versuchten Totschlags. Rund um Sasbach und Seebach entstehen zwei neue Windräder. Mit knapp 250 Metern Höhe werden diese Anlagen echte Riesen. Das ist aktuell das obere Ende von dem, was an Land überhaupt gebaut wird. Das Landratsamt Ortenaukreis hat den Bau und Betrieb der Anlagen offiziell genehmigt. Mitte 2028 sollen die Bagger anrollen, um die Fundamente zu gießen. Nur 3 Jahre nach dem Start stellt der Ortenaukreis seine eigene Mobilitäts-App wieder ein. Das hat der Kreistag gestern beschlossen. Die Bilanz ist bitter. Rund 1 Million Euro flossen in die Entwicklung, aber am Ende nutzten gerade mal 1,6% der Ortenauer das Angebot. Weil auch die laufenden Kosten viel zu hoch sind, wird jetzt die Reißleine gezogen. Statt einer eigenen App sollen die Funktionen in die App des Karlsruher Verkehrsverbunds wandern. Mit über 2,5 Promille ist eine Radfahrerin gestern in Rastatt so schwer gestürzt, dass die Polizei anrücken musste. Die Frau blieb zwar unverletzt, lieferte den Beamten aber den traurigen Höhepunkt eines Dienstags, an dem sehr viele Betrunkene auf den Straßen unterwegs waren. Schon auf der L75 krachte es, weil ein Autofahrer mit 1,2 Promille einen Auffahrunfall baute. Auch bei Kontrollen direkt in Rastatt war für mehrere Fahrer Endstation. Sie alle hatten deutlich mehr als 1 Promille Intus.
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1: Ich bin Katrin Steinberger. Die Bundesregierung will für den Einsatz von K.O.-Tropfen höhere Strafen. Das Bundeskabinett hat einen entsprechenden Gesetzentwurf beschlossen. Thomas Bockt berichtet aus Berlin.
2: Geplant ist, dass K.O.-Tropfen rechtlich so eingestuft werden wie eine Waffe oder ein gefährliches Werkzeug. Das heißt, wer sie etwa nutzt, um ein wehrloses Opfer zu vergewaltigen oder auszurauben, muss mit mindestens 5 Jahren Haft rechnen. Vergewaltigungen unter Einsatz von K.O.-Tropfen sind besonders hinterhältig und gefährlich, sagt Justizministerin Hubig. Und diese sexuelle Gewalt treffe vor allem Frauen.
1: In Würzburg hat der Deutsche Katholikentag begonnen. Zum Auftakt gab es einen Gottesdienst. Außerdem hat Bundespräsident Steinmeier eine Eröffnungsrede gehalten. Dabei hat er die Christen in Deutschland zu mehr Zuversicht und gesellschaftlichem Engagement aufgerufen. Bis Sonntag werden in Würzburg zehntausende Teilnehmer zu rund 900 Veranstaltungen erwartet. Wer dieses Jahr ein neues Elektroauto gekauft oder geleast hat oder das noch machen möchte, kann ab Dienstag staatliche Förderung beantragen. Das geht laut dem Bundesumweltministerium auch rückwirkend. Die Höhe der Förderung liegt zwischen 1.500 und 6.000 Euro. Es kommt dabei darauf an, wie viel man verdient oder aber auch, wie viele Kinder man hat. Im 4. Jahr in Folge macht die American Football League NFL mit einem regulären Saisonspiel in Deutschland halt, dieses Mal wieder in München. Schon seit einigen Wochen stehen die Detroit Lions als erstes Team fest. Nun ist auch der Gegner klar und das ist ein Kracher. Es ist der Super Bowl-Rekordsieger, die New England Patriots. Das Spiel in der Münchner Arena soll am 15. November ausgetragen werden.
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1: Ich bin Daniel, das waren die wichtigsten Meldungen von heute. Nach dem Doppelausbruch aus dem Zentrum für Psychiatrie in Emmendingen fahndet die Kripo mit Hochdruck nach den beiden verurteilten Straftätern. Die nutzten am 1. Mai ihren Freigang im Klinikpark, um unterzutauchen, vermutlich wegen einer drohenden Abschiebung. Die Polizei warnt, beide Männer gelten als gefährlich. Ahmed H. durch Messerangriffe in Offenburg, Sofian O. wegen versuchten Totschlags. Rund um Sasbach und Seebach entstehen zwei neue Windräder. Mit knapp 250 Metern Höhe werden diese Anlagen echte Riesen. Das ist aktuell das obere Ende von dem, was an Land überhaupt gebaut wird. Das Landratsamt Ortenaukreis hat den Bau und Betrieb der Anlagen offiziell genehmigt. Mitte 2028 sollen die Bagger anrollen, um die Fundamente zu gießen. Nur 3 Jahre nach dem Start stellt der Ortenaukreis seine eigene Mobilitäts-App wieder ein. Das hat der Kreistag gestern beschlossen. Die Bilanz ist bitter. Rund 1 Million Euro flossen in die Entwicklung, aber am Ende nutzten gerade mal 1,6% der Ortenauer das Angebot. Weil auch die laufenden Kosten viel zu hoch sind, wird jetzt die Reißleine gezogen. Statt einer eigenen App sollen die Funktionen in die App des Karlsruher Verkehrsverbunds wandern. Mit über 2,5 Promille ist eine Radfahrerin gestern in Rastatt so schwer gestürzt, dass die Polizei anrücken musste. Die Frau blieb zwar unverletzt, lieferte den Beamten aber den traurigen Höhepunkt eines Dienstags, an dem sehr viele Betrunkene auf den Straßen unterwegs waren. Schon auf der L75 krachte es, weil ein Autofahrer mit 1,2 Promille einen Auffahrunfall baute. Auch bei Kontrollen direkt in Rastatt war für mehrere Fahrer Endstation. Sie alle hatten deutlich mehr als 1 Promille Intus.
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1: Ich bin Katrin Steinberger. Sie sind da, wenn jemand im Badesee oder Schwimmbad in Not gerät. Die Rettungsschwimmerinnen und Schwimmer der DLRG. Heute haben sie Bilanz gezogen. Claudia Wächter mit den Einzelheiten.
2: Egal ob Bienenstich am Baggersee oder Herzinfarkt im Strandkorb, die DLRG-Helfer sind zur Stelle. Mehr als 1.100 Menschen haben sie das Leben gerettet in und am Wasser. Es war ein intensives Jahr, sagt die DLRG-Präsidentin. Die vielen Freiwilligen retten auch Tiere oder verhindern Umweltgefahren. Und viele Jugendliche engagieren sich, haben im vergangenen Jahr das Junior-Retterabzeichen gemacht.
1: Mit einem Zugticket quer durch die EU fahren, ohne dass es eine Rolle spielt, dass man mit verschiedenen Bahnunternehmen unterwegs ist. Genau das will die EU-Kommission möglich machen und hat neue Regeln zum Bahnverkehr vorgestellt. Bei Verspätungen im Ausland hätten Passagiere dann mehrere Rechte. Sie könnten dann zum Beispiel kostenlos auf einen anderen Zug umsteigen. Die Mitgliedstaaten und das EU-Parlament müssen noch zustimmen. Bei Lidl werden Schokostreusel der Marke Bell Baked zurückgerufen wegen Salmonellengefahr. Betroffen sind 400 Gramm Packungen mit Mindesthaltbarkeitsdatum 21. April 2027 und den Chargennummern 1326.01 bis .14. Sie können in jeder Lidl-Filiale zurückgegeben werden. Die Streusel wurden in 10 Bundesländern verkauft, auch in Bayern, NRW und Sachsen. Die Bundesregierung will neue Gaskraftwerke bauen lassen, damit immer genug Strom da ist, wenn Sonne und Wind mal zu wenig liefern. Das Kabinett hat dafür einen Gesetzentwurf beschlossen. Bis 2030 sollen 80% des Stroms aus erneuerbaren Energien kommen. Auch bei Heizungen gibt es neue Regeln. Öl- und Gasheizungen bleiben erlaubt, müssen aber nach und nach mehr klimafreundliche Brennstoffe nutzen. Wir bleiben beim Thema Energie. Die Ölreserven schrumpfen aktuell so schnell wie noch nie. Liegt daran, dass wegen des Iran-Konflikts wichtige Lieferwege blockiert sind und weniger Öl auf dem Markt ist. Das teilte die Internationale Energieagentur mit. Die IEA geht davon aus, dass diese Entwicklung noch über Monate anhalten dürfte.
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1: Ich bin Daniel, das waren die wichtigsten Meldungen von heute. Nach dem Doppelausbruch aus dem Zentrum für Psychiatrie in Emmendingen fahndet die Kripo mit Hochdruck nach den beiden verurteilten Straftätern. Die nutzten am 1. Mai ihren Freigang im Klinikpark, um unterzutauchen, vermutlich wegen einer drohenden Abschiebung. Die Polizei warnt, beide Männer gelten als gefährlich. Ahmed H. durch Messerangriffe in Offenburg, Sofian O. wegen versuchten Totschlags. Rund um Sasbach und Seebach entstehen zwei neue Windräder. Mit knapp 250 Metern Höhe werden diese Anlagen echte Riesen. Das ist aktuell das obere Ende von dem, was an Land überhaupt gebaut wird. Das Landratsamt Ortenaukreis hat den Bau und Betrieb der Anlagen offiziell genehmigt. Mitte 2028 sollen die Bagger anrollen, um die Fundamente zu gießen. Nur 3 Jahre nach dem Start stellt der Ortenaukreis seine eigene Mobilitäts-App wieder ein. Das hat der Kreistag gestern beschlossen. Die Bilanz ist bitter. Rund 1 Million Euro flossen in die Entwicklung, aber am Ende nutzten gerade mal 1,6% der Ortenauer das Angebot. Weil auch die laufenden Kosten viel zu hoch sind, wird jetzt die Reißleine gezogen. Statt einer eigenen App sollen die Funktionen in die App des Karlsruher Verkehrsverbunds wandern. Mit über 2,5 Promille ist eine Radfahrerin gestern in Rastatt so schwer gestürzt, dass die Polizei anrücken musste. Die Frau blieb zwar unverletzt, lieferte den Beamten aber den traurigen Höhepunkt eines Dienstags, an dem sehr viele Betrunkene auf den Straßen unterwegs waren. Schon auf der L75 krachte es, weil ein Autofahrer mit 1,2 Promille einen Auffahrunfall baute. Auch bei Kontrollen direkt in Rastatt war für mehrere Fahrer Endstation. Sie alle hatten deutlich mehr als 1 Promille Intus.
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1: Ich bin Katrin Steinberger. Wer sich ein neues E-Auto kauft oder least, kann ab Dienstag wieder eine staatliche Förderung beantragen. Das gilt für Neuwagen, die ab dem 1. Januar zugelassen wurden. Das Geld gibt es auch rückwirkend. Je nach Einkommen und ob Kinder im Haushalt leben, gibt es zwischen 1.500 und 6.000 Euro Unterstützung. Wer weniger verdient oder Kinder hat, bekommt mehr. Der Fahrplan für die geplanten Steuer- und Sozialreformen steht. Bis zur Sommerpause wollen Union und SPD ein großes Paket schnüren. Arbeitgeber und Gewerkschaften sollen mit einbezogen werden. Es ist ein großes Treffen geplant. Thomas Pockt fasst die Reaktionen zusammen.
2: Ob dieser Dialog zustande kommt und dann auch zu Kompromissen führt, ist fraglich. Die Arbeitgeber etwa sind nicht begeistert. Zuletzt habe man mit den Gewerkschaften nicht mal über flexiblere Arbeitszeiten sprechen können, sagt Verbandschef Kampeter. Und auch der Deutsche Gewerkschaftsbund ist skeptisch. DGB-Chefin Fahimi erwartet ernsthafte Gespräche. Man werde sicher nicht nur einfach zum Fototermin ins Kanzleramt kommen.
1: Am Abend ist in Würzburg der Katholikentag gestartet. Die Präsidentin des Zentralkomitees der Katholiken, Irme Stetter-Karp, rief dazu auf, sich für die Demokratie stark zu machen und einzumischen. Bundespräsident Steinmeier wünscht sich mehr Zusammenarbeit zwischen den verschiedenen christlichen Kirchen. Bis Sonntag gibt's beim Katholikentag Gottesdienste, Diskussionen, Konzerte und auch Lesungen. Zehntausende Besucher werden erwartet. Immer wieder wird über ein mögliches Social-Media-Verbot für Kinder und Jugendliche diskutiert. Zu den Befürwortern gehört auch der Deutsche Ärztetag. Der will, dass soziale Medien erst ab 16 erlaubt sind. Digitale Medien seien gefährlich für die Gesundheit, zum Beispiel wenn man sie exzessiv oder schon suchtartig nutzt. Laut Ärztetag können dadurch Sprachentwicklung, Aufmerksamkeit und Schlaf leiden.
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1: Ich bin Katrin Steinberger. Die Bundesregierung hat den Weg für den Bau von neuen Gaskraftwerken freigemacht. Sie sollen einspringen, wenn Solar- und Windenergie zu wenig Strom erzeugen. Außerdem hat das Kabinett die Reform des Heizungsgesetzes beschlossen. Thomas Brockt mit den Einzelheiten.
2: Der Kompromiss sieht nun so aus, die Pflicht, dass bei neuen Heizungen mindestens 65% erneuerbare Energien eingesetzt werden müssen, fällt erstmal weg. Gas- und Ölheizungen sind weiter möglich. Ab 2029 muss aber ihr Anteil CO2-neutraler Brennstoffe wie etwa Bioöl immer größer werden. Umweltverbände und die Grünen warnen vor Rückschritten beim Klimaschutz.
1: Im Einzelhandel wird morgen bundesweit gestreikt. Dazu aufgerufen hat die Gewerkschaft Verdi. In Frankfurt, Hamburg, Stuttgart und Dortmund sind Kundgebungen geplant. Grund sind die stockenden Tarifverhandlungen. Verdi fordert 7% mehr Lohn, mindestens aber 225 Euro. Die Arbeitgeber bieten 2%. Das reicht laut Verdi nicht einmal, um die Inflation auszugleichen. 208 Millionen Hektoliter. So viel Wein ist im vergangenen Jahr weltweit getrunken worden. Klingt viel, ist aber so wenig wie seit fast 70 Jahren nicht mehr. Diese Bilanz zieht die Internationale Organisation für Rebe und Wein. Besonders in Frankreich, Italien, Deutschland, den USA und China wird weniger Wein getrunken. Und wenn dann doch mal ein Glas, dann setzen viele auf Qualität, also bessere und teurere Weine. Schon wieder gibt es Probleme auf einem Kreuzfahrtschiff, dieses Mal in Bordeaux in Frankreich. Wegen einer Welle von Magen-Darm-Erkrankungen dürfen die rund 1700 Passagiere dort erst einmal das eingelaufene Schiff nicht verlassen. Nach Angaben des Kapitäns sind rund 50 Passagiere erkrankt, ein 90-jähriger Mann ist gestorben. Kurz vor der Fußball-WM lockern die USA ihre Visa-Regeln. Für Teilnehmer und ausgewählte Fans werden die Kautionszahlungen ausgesetzt, teilte das US-Außenministerium jetzt mit. Normalerweise verlangt die US-Regierung von Personen aus bestimmten Ländern eine Kaution von bis zu 15.000 Dollar. Dazu zählen zum Beispiel der Senegal und Tunesien. Die WM startet in knapp 4 Wochen am 11. Juni.
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1: 14. Mai 2006. Gnarls Barkley ist neu in den Charts mit Crazy. 2004 war ein hartes Jahr für CeeLo Green. Seine Ehe endet, er hat keinen Job, sein Traum vom Musikerleben ist so gut wie ausgeträumt. Er hat keinen Plattenvertrag, keine wirkliche Perspektive. Zuerst ist er am Boden zerstört, aber dann nach und nach sickert die Erkenntnis ein. Jetzt ist er so frei, wie er noch nie zuvor war. Jetzt ist die Zeit, um verrückt zu sein, alles fallen zu lassen, sich gehen zu lassen, einfach mal durchzudrehen. Nicht nur privat, sondern auch kreativ. Es gibt keine Grenzen, ihm steht alles offen. Keine Perspektive heißt auch, keine feste Richtung zu haben.

einer ähnlichen Position ist. Und gemeinsam gründen sie ein Musikprojekt namens Niles Barkley und schreiben einen Song über genau dieses Gefühl. Und die Möglichkeiten, einfach mal wieder verrückt und frei zu sein.

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1: Ich bin Katrin Steinberger. Das Bundeskabinett hat das neue Heizungsgesetz abgesegnet. Jetzt soll es schnell gehen und noch vor der Sommerpause im Bundestag beschlossen werden. Die bisherige Pflicht, dass neue Heizungen zu 65% mit erneuerbaren Energien laufen müssen, soll wegfallen. Stattdessen sollen Öl- und Gasheizungen erlaubt bleiben, aber nach und nach mehr klimafreundliche Kraftstoffe nutzen. Umwelt- und Sozialverbände sehen das kritisch. Empfangen wurde er mit großem Pomp, Sprechchören und Fähnchen. US-Präsident Trump ist in China. Er trifft sich heute mit Staats- und Parteichef Xi Jinping. Tina Eck, mit dabei sind auch einige der mächtigsten Konzernchefs der USA. Warum das?
2: Ja, eine ganze Reihe an Tech-Milliardären ist mitgereist. Es zeigt einfach, dass es bei diesem Besuch vor allem um Wirtschaftsgespräche geht, um Hightech-Deals und Handelsfragen, aber natürlich auch um den Iran-Krieg. Trump will China um Hilfe bitten, um die Straße von Hormuz freizukriegen.